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1: In den letzten Tagen waren es in Basel fast 40 Grad heiß. Bei dieser Hitze macht Kochen wirklich keinen Spaß. Und vielleicht hast auch du dir schon mal überlegt, dir den leckeren Glasnudel-Tofu-Salat einfach schnell liefern zu lassen. Vielleicht hast du auch einfach keine Zeit zum Kochen, weil du dich um andere Menschen kümmern musst. Die On-Demand-Kultur hat sich aus verschiedenen Gründen immer mehr bei uns etabliert. Just Eat ist in der Schweiz schon seit 2007 aktiv, Uber Eats seit 2018. Heute erreicht Uber Eats rund 85% der Schweizer Bevölkerung. Wenn wir wollen, ist fast alles von Essen bis zu Kleidungsstücken in kurzer Zeit verfügbar. Und das kostet teilweise nicht mal besonders viel. Wer die Rechnung für diese günstige Bequemlichkeit zahlt, sind vor allem die LieferantInnen, sagt Fabio, ehemaliger Rider für die Familie Wiesner Gastronomie und Gewerkschaftsmitglied bei Syndicom.
2: Sei das jetzt im Food Delivery oder sonst wo in der Logistik, steigt das Volumen an Bestellungen, an Paketen, an Ware, aber was oftmals eben nicht steigt, sind die Arbeitsbedingungen. Und dort sehe ich schon ein riesiges Problem, dass das auch unsichtbar gemacht wird, eben dadurch, dass vielleicht besonders Personen dort arbeiten, die sowieso schon etwas unsichtbar sind.
1: Dabei sind die Forderungen der LieferantInnen bescheiden. Sie wünschen sich, dass sich die Unternehmen an die Rechtslage halten. Aktuell ist der Alltag der LieferantInnen, vor allem bei den Delivery-Giganten wie Just Eat oder Uber Eats, weit entfernt vom Schweizer Arbeitsrecht. Arian war Rider bei Just Eats, fährt aktuell für Uber Eats und erklärt, wie sich die Firmen aus der Verantwortung als Arbeitgebende ziehen.
3: Also bei Uber halt die Sachen, die sowieso öffentlich bekannt sind, dass so Sozialversicherungen nicht wirklich bezahlt werden, dass man nicht wirklich abgesichert ist. Und bei Just Eat habe ich schon Fälle gehabt, wo sie einem weniger Stunden gut geschrieben haben, als man gearbeitet hat. Dann hat ich mal mitbekommen von anderen Kurieren, dass Arztzeugnisse nicht akzeptiert worden sind. Also wenn Leute in der Krankenschreibung von Arzt gekommen sind, hat das die das nicht immer akzeptiert.
1: Die LieferantInnen und die Gewerkschaft Syndicom fordern nun, dass die Großkonzerne sich an das Schweizer Arbeitsrecht halten, ihre Angestellten versichern, Löhne pünktlich bezahlen und die geltenden Mindestlöhne einhalten. Dass das heute oft nicht der Fall ist, liegt laut Syndicom am Modell der Scheinselbstständigkeit. Schon 2020 setzte der Schweizer Food Delivery Markt rund 2,1 Milliarden Franken um. Das sind 64% mehr als noch 2018. Während die Branche also Milliarden bewegt, kommt bei den LieferantInnen oft nur ein Bruchteil davon an. Die Bezahlung erfolgt bei Uber Eats nicht pro Stunde, sondern pro Kilometer. Wie viel ein Kilometer wert ist, legt Uber Eats willkürlich fest.
3: Es gibt Tage, wo man vielleicht so 30 Franken pro Stunde mit Uber verdient und es gibt Tage, wo man pro Stunde weniger als 10 Franken verdient und man weiß halt nie vorher, was für ein Tag heute ist.
1: Erklärt Rider und Gewerkschaftsmitglied Arian. Während die Gewinne bei Uber Eats, Just Eat und Co. um 64% gestiegen sind, wird bei der Absicherung und beim Lohn der Arbeitenden gespart. Aus diesen Gründen sind die Rider Arian und Fabio beide Teil der Gewerkschaft Syndicom. Dort erhalten die LieferantInnen Informationen über ihre Rechte, können sich vernetzen und gemeinsam Druck auf die Unternehmen ausüben. Für Fabio ist die Gewerkschaftsarbeit deshalb bis heute etwas, womit man Dinge in Bewegung setzen kann.
2: 8-Stunden-Arbeitstage, faire Löhne, Sozialversicherungen, das sind alles Dinge, die erkämpft werden mussten. Für mich, diese Massenentlassung letztes Jahr von der Familie Wiesner Gastronomie, da wären wir von der Firma komplett über den Tisch gezogen worden. Und zum Glück hatten wir bereits Kontakt mit der Gewerkschaft und dort super kompetente Leute, die uns helfen konnten.
1: Die Organisation der LieferantInnen ist allerdings nicht einfach. Sprachbarrieren, die Angst vor dem Jobverlust und damit auch oft verbunden der Verlust des Aufenthaltsstatus sowie fehlende Treffpunkte erschweren den Arbeitskampf. Trotzdem organisieren sich die LieferantInnen. Wie das aktuell aussieht, erklärt Arian.
3: Kontakt löscht vieles über Gruppenchat. Es gibt in Zürich einen Gruppenchat mit, glaube ich, über 500 Reiterinnen. Chats und man trifft sich, also ich war letzte Woche noch mit ein paar Reiter schwimmen. Man trifft sich ein bisschen auch ab und zu privat. Also man tauscht sich manchmal in den Chats über Sachen aus, wo schlecht laufen. Und von dem her habe ich das Gefühl, die Chats sind wichtig und die organisieren. Momentan ist der Organisierungsgrad noch gering. Und ich glaube, das liegt ein bisschen daran, dass die meisten Reiser wie Angst davor haben, groß etwas zu machen.
1: Einige Kantone haben bereits gehandelt. In Genf und Waadt muss Uber Eats seine Rider als Angestellte beschäftigen und die geltenden Gesamtarbeitsverträge einhalten. Für die dort angestellten LieferantInnen bedeutet das mehr finanzielle und soziale Sicherheit. Die Gewerkschaft Syndicom fordert deshalb, dass auch die übrigen Kantone nachziehen. Um auf die Arbeitsbedingungen aufmerksam zu machen, organisierte Syndicom im Mai gemeinsam mit der Züricher Kreativagentur Freundliche Grüße eine Guerilla-Aktion. Dafür wurde ein fiktives Restaurant auf der Uber Eats App registriert. Während 2 Tagen lösten AktivistInnen gezielt Bestellungen aus. So konnten die LieferantInnen direkt bei der Essensabholung über ihre Arbeitsrechte informiert und dazu ermutigt werden, sich gemeinsam für bessere Arbeitsbedingungen zu organisieren. Ob Essen bei jedem Wetter geliefert werden sollte, ist eine andere Frage. Für manche Menschen ist ein Lieferdienst unverzichtbar. Wer bestellt, entscheidet aber auch mit darüber, welches Geschäftsmodell sich durchsetzt. Denn Plattformen, die ihre Rider schlecht bezahlen, verdrängen zunehmend jene Anbieter, die auf faire Arbeitsbedingungen setzen. Für Radio X, Luisa Later.
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1: In den letzten Tagen waren es in Basel fast 40 Grad heiß. Bei dieser Hitze macht Kochen wirklich keinen Spaß. Und vielleicht hast auch du dir schon mal überlegt, dir den leckeren Glasnudel-Tofu-Salat einfach schnell liefern zu lassen. Vielleicht hast du auch einfach keine Zeit zum Kochen, weil du dich um andere Menschen kümmern musst. Die On-Demand-Kultur hat sich aus verschiedenen Gründen immer mehr bei uns etabliert. Just Eat ist in der Schweiz schon seit 2007 aktiv, Uber Eats seit 2018. Heute erreicht Uber Eats rund 85% der Schweizer Bevölkerung. Wenn wir wollen, ist fast alles von Essen bis zu Kleidungsstücken in kurzer Zeit verfügbar. Und das kostet teilweise nicht mal besonders viel. Wer die Rechnung für diese günstige Bequemlichkeit zahlt, sind vor allem die LieferantInnen, sagt Fabio, ehemaliger Rider für die Familie Wiesner Gastronomie und Gewerkschaftsmitglied bei Syndicom.
2: Sei das jetzt im Food Delivery oder sonst wo in der Logistik, steigt das Volumen an Bestellungen, an Paketen, an Ware. Aber was oftmals eben nicht steigt, sind die Arbeitsbedingungen. Und dort sehe ich schon ein riesiges Problem, dass das auch unsichtbar gemacht wird, eben dadurch, dass vielleicht besonders Personen dort arbeiten, die sowieso schon etwas unsichtbar sind.
1: Dabei sind die Forderungen der LieferantInnen bescheiden.

0: vermeiden. Sie wünschen sich, dass sich die Unternehmen an die Rechtslage halten. Aktuell ist der Alltag der LieferantInnen, vor allem bei den Delivery-Giganten wie Just Eat oder Uber Eats, weit entfernt vom Schweizer Arbeitsrecht. Arian war Rider bei Just Eats, fährt aktuell für Uber Eats und erklärt, wie sich die Firmen aus der Verantwortung als Arbeitgebende ziehen.
1: Also bei Uber halt die Sachen, die sowieso öffentlich bekannt sind, dass so Sozialversicherungen nicht wirklich bezahlt werden, dass man nicht wirklich abgesichert ist. Und bei Just Eat habe ich schon Fälle gehabt, wo sie einem weniger Stunden gut geschrieben haben, als man gearbeitet hat. Dann habe ich mal mitbekommen von anderen Kurieren, dass Arztzeugnisse nicht akzeptiert worden sind. Also wenn Leute in der Krankenschreibung von Arzt gekommen sind, hat das die das nicht immer akzeptiert.
0: Die LieferantInnen und die Gewerkschaft Syndicom fordern nun, dass die Großkonzerne sich an das Schweizer Arbeitsrecht halten, ihre Angestellten versichern, Löhne pünktlich bezahlen und die geltenden Mindestlöhne einhalten. Dass das heute oft nicht der Fall ist, liegt laut Syndicom am Modell der Scheinselbstständigkeit. Schon 2020 setzte der Schweizer Food-Delivery-Markt rund 2,1 Milliarden Franken um. Das sind 64% mehr als noch 2018. Während die Branche also Milliarden bewegt, kommt bei den LieferantInnen oft nur ein Bruchteil davon an. Die Bezahlung erfolgt bei Uber Eats nicht pro Stunde, sondern pro Kilometer. Wie viel ein Kilometer wert ist, legt Uber Eats willkürlich fest.
1: Es gibt Tage, wo man vielleicht so 30 Franken pro Stunde mit Uber verdient und es gibt Tage, wo man pro Stunde weniger als 10 Franken verdient und man weiß halt nie vorher, was für ein Tag heute ist.
0: Erklärt Rider und Gewerkschaftsmitglied Arian. Während die Gewinne bei Uber Eats, Just Eat und Co. um 64% gestiegen sind, wird bei der Absicherung und beim Lohn der Arbeitenden gespart. Aus diesen Gründen sind die Rider Arian und Fabio beide Teil der Gewerkschaft Syndicom. Dort erhalten die LieferantInnen Informationen über ihre Rechte, können sich vernetzen und gemeinsam Druck auf die Unternehmen ausüben. Für Fabio ist die Gewerkschaftsarbeit deshalb bis heute etwas, womit man Dinge in Bewegung setzen kann.
2: 8 Stunden Arbeitstage, faire Löhne, Sozialversicherungen, das sind alles Dinge, die erkämpft werden mussten. Für mich, diese Massenentlassung letztes Jahr von der Familie Wiesner Gastronomie, da wären wir von der Firma komplett über den Tisch gezogen worden. Und zum Glück hatten wir bereits Kontakt mit der Gewerkschaft und dort super kompetente Leute, die uns helfen konnten.
0: Die Organisation der LieferantInnen ist allerdings nicht einfach. Sprachbarrieren, die Angst vor dem Jobverlust und damit auch oft verbunden der Verlust des Aufenthaltsstatus sowie fehlende Treffpunkte erschweren den Arbeitskampf. Trotzdem organisieren sich die LieferantInnen. Wie das aktuell aussieht, erklärt Arian.
1: Kontakt löscht vieles über Gruppenchat. Es gibt in Zürich einen Gruppenchat mit, glaube ich, über 500 Reiterinnen. Chats und man trifft sich, also ich war letzte Woche noch mit ein paar Reiter schwimmen. Man trifft sich ein bisschen auch ab und zu privat. Also man tauscht sich manchmal in den Chats über Sachen aus, wo schlecht laufen. Und von dem her habe ich das Gefühl, die Chats sind wichtig und sich organisieren. Aber momentan ist der Organisierungsgrad noch gering. Und ich glaube, das liegt ein bisschen daran, dass die meisten Reiter wie Angst davor haben, groß etwas zu machen.
0: Einige Kantone haben bereits gehandelt. In Genf und Waadt muss Uber Eats seine Rider als Angestellte beschäftigen und die geltenden Gesamtarbeitsverträge einhalten. Für die dort angestellten LieferantInnen bedeutet das mehr finanzielle und soziale Sicherheit. Die Gewerkschaft Syndicom fordert deshalb, dass auch die übrigen Kantone nachziehen. Um auf die Arbeitsbedingungen aufmerksam zu machen, organisierte Syndicom im Mai gemeinsam mit der Züricher Kreativagentur Freundliche Grüße eine Guerilla-Aktion. Dafür wurde ein fiktives Restaurant auf der Uber Eats App registriert. Während 2 Tagen lösten AktivistInnen gezielt Bestellungen aus. So konnten die LieferantInnen direkt bei der Essensabholung über ihre Arbeitsrechte informiert und dazu ermutigt werden, sich gemeinsam für bessere Arbeitsbedingungen zu organisieren. Ob Essen bei jedem Wetter geliefert werden sollte, ist eine andere Frage. Für manche Menschen ist ein Lieferdienst unverzichtbar. Wer bestellt, entscheidet aber auch mit darüber, welches Geschäftsmodell sich durchsetzt. Denn Plattformen, die ihre Rider schlecht bezahlen, verdrängen zunehmend jene Anbieter, die auf faire Arbeitsbedingungen setzen. Für Radio X, Luisa Later.
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1: Es gibt sie doch noch, junge Musikschaffende, die ihr Herz in den 1960s gelassen haben. Der Soul-Sänger Jalen Ngonda ist einer von ihnen. Mit seinem neuen zweiten Album Doctrine of Love, rausgegeben und aufgenommen im New Yorker Studio und Label Dab Town Records, bringt er viel Lust mit für groovige Sentimentalitäten und Herzschmerz-Serenaden. Ein Track davon von Jalen Ngonda hört ihr jetzt.

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Verkäuferinnen freundlich. Sieht der Laden gut aus? Ist der Preis in Ordnung? Der Geruch angenehm? Die Musik inspirierend? Die Einrichtung nett? Oder hätten Sie Vorschläge zur Verbesserung? Ja, werte Kunden.

Projekte sowieso bald der Vergangenheit angehören, könnten sie so diesen Maschinen und den Personen, die diese Maschinen bedienen, ein zweites Leben ermöglichen. Stellen Sie sich vor, Sie hätten lauter von diesen tollen Teilen in Ihrem Geschäft drin, mit Leuten, die erklären, wie das alles funktioniert. Sie würden auch noch diese Lampen aufstellen, diese Baustellenlampen, die so wunderschön in der Nacht leuchten. Sie könnten Löcher durch die Wände bohren zu ihren Nachbarn und rausfinden, was die eigentlich so machen. Es würden sich ganz neue Synergien ergeben, die für alle Seiten so fruchtbar sein könnten. Tja, und wenn Sie sich vorstellen, Sie bringen Ihre Kundschaft in der Baggerschaufel in den dritten Stock. Und in dieser Baggerschaufel ist nicht nur ein süßes Hündchen, nein, da sitzt auch eine Hyäne mit drin. Ja, dann sind Sie sich des Erfolgs ganz gewiss. Sie schicken das Konzept an die Ladenleitung und die sind begeistert. Sie werden eine Machbarkeitsstudie in Auftrag geben und sich dann bei Ihnen melden. Dankeschön.

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3: In den letzten Tagen waren es in Basel fast 40 Grad heiß. Bei dieser Hitze macht Kochen wirklich keinen Spaß. Und vielleicht hast auch du dir schon mal überlegt, dir den leckeren Glasnudel-Tofu-Salat einfach schnell liefern zu lassen. Vielleicht hast du auch einfach keine Zeit zum Kochen, weil du dich um andere Menschen kümmern musst. Die On-Demand-Kultur hat sich aus verschiedenen Gründen immer mehr bei uns etabliert. Just Eat ist in der Schweiz schon seit 2007 aktiv, Uber Eats seit 2018. Heute erreicht Uber Eats rund 85% der Schweizer Bevölkerung. Wenn wir wollen, ist fast alles von Essen bis zu Kleidungsstücken in kurzer Zeit verfügbar. Und das kostet teilweise nicht mal besonders viel. Wer die Rechnung für diese günstige Bequemlichkeit zahlt, sind vor allem die LieferantInnen, sagt Fabio, ehemaliger Rider für die Familie Wiesner Gastronomie und Gewerkschaftsmitglied bei Syndicom.
4: Sei das jetzt im Food Delivery oder sonst wo in der Logistik, steigt das Volumen an Bestellungen, an Paketen, an Ware. Aber was oftmals eben nicht steigt, sind die Arbeitsbedingungen. Und dort sehe ich schon ein riesiges Problem, dass das auch unsichtbar gemacht wird, eben dadurch, dass vielleicht besonders Personen dort arbeiten, die sowieso schon etwas unsichtbar sind.
3: Dabei sind die Forderungen der LieferantInnen bescheiden. Sie wünschen sich, dass sich die Unternehmen an die Rechtslage halten. Aktuell ist der Alltag der LieferantInnen, vor allem bei den Delivery-Giganten wie Just Eat oder Uber Eats, weit entfernt vom Schweizer Arbeitsrecht. Arian war Rider bei Just Eats, fährt aktuell für Uber Eats und erklärt, wie sich die Firmen aus der Verantwortung als Arbeitgebende ziehen.
5: Gut, bei Uber halt die Sachen, die sowieso öffentlich bekannt sind, dass so Sozialversicherungen nicht wirklich bezahlt werden, dass man nicht wirklich abgesichert ist. Und bei Just Eat habe ich schon Fälle gehabt, wo sie einem weniger Stunden gutgeschrieben haben, als man gearbeitet hat. Dann hat ich mal mitbekommen von anderen Kurieren, dass Arztzeugnisse nicht akzeptiert worden sind. Also wenn Leute in der Krankenschreibung zum Arzt gekommen sind, hat das die das nicht immer akzeptiert.
3: Die LieferantInnen und die Gewerkschaft Syndicom fordern nun, dass die Großkonzerne sich an das Schweizer Arbeitsrecht halten, ihre Angestellten versichern, Löhne pünktlich bezahlen und die geltenden Mindestlöhne einhalten. Dass das heute oft nicht der Fall ist, liegt laut Syndicom am Modell der Scheinselbstständigkeit. Schon 2020 setzte der Schweizer Food Delivery Markt rund 2,1 Milliarden Franken um. Das sind 64% mehr als noch 2018. Während die Branche also Milliarden bewegt, kommt bei den LieferantInnen oft nur ein Bruchteil davon an. Die Bezahlung erfolgt bei Uber Eats nicht pro Stunde, sondern pro Kilometer. Wie viel ein Kilometer wert ist, legt Uber Eats willkürlich fest.
5: Es gibt Tage, wo man vielleicht so 30 Franken pro Stunde mit Uber verdient und es gibt Tage, wo man pro Stunde

0: Ende weniger als 10 Franken verdient und man weiß halt nie, was für ein Tag heute ist.
1: Erklärt Rider und Gewerkschaftsmitglied Arian. Während die Gewinne bei Uber Eats, Just Eat und Co. um 64% gestiegen sind, wird bei der Absicherung und beim Lohn der Arbeitenden gespart. Aus diesen Gründen sind die Rider Arian und Fabio beide Teil der Gewerkschaft Syndicom. Dort erhalten die LieferantInnen Informationen über ihre Rechte, können sich vernetzen und gemeinsam Druck auf die Unternehmen ausüben. Für Fabio ist die Gewerkschaftsarbeit deshalb bis heute etwas, womit man Dinge in Bewegung setzen kann.
2: 8 Stunden Arbeitstage, faire Löhne, Sozialversicherungen, das sind alles Dinge, die erkämpft werden mussten. Für mich, diese Massenentlassung letztes Jahr von der Familie Wiesner Gastronomie, da wären wir von der Firma komplett über den Tisch gezogen worden. Und zum Glück hatten wir bereits Kontakt mit der Gewerkschaft und dort super kompetente Leute, die uns helfen konnten.
1: Die Organisation der LieferantInnen ist allerdings nicht einfach. Sprachbarrieren, die Angst vor dem Jobverlust und damit auch oft verbunden der Verlust des Aufenthaltsstatus sowie fehlende Treffpunkte erschweren den Arbeitskampf. Trotzdem organisieren sich die LieferantInnen. Wie das aktuell aussieht, erklärt Arian.
0: Kontakt läuft vieles über Gruppenchat. Es gibt in Zürich einen Gruppenchat mit, glaube ich, über 500 Reiterinnen. Chats und man trifft sich, also ich war letzte Woche noch mit ein paar Reiter schwimmen. Man trifft sich ein bisschen auch ab und zu privat. Also man tauscht sich manchmal in den Chats über Sachen aus, wo schlecht laufen. Und von dem habe ich das Gefühl, die Chats sind wichtig und sich organisieren. Aber momentan ist der Organisierungsgrad noch gering. Und ich glaube, das liegt ein bisschen daran, dass die meisten Reiter wie Angst davor haben, groß etwas zu machen.
1: Einige Kantone haben bereits gehandelt. In Genf und Waadt muss Uber Eats seine Rider als Angestellte beschäftigen und die geltenden Gesamtarbeitsverträge einhalten. Für die dort angestellten LieferantInnen bedeutet das mehr finanzielle und soziale Sicherheit. Die Gewerkschaft Syndicom fordert deshalb, dass auch die übrigen Kantone nachziehen. Um auf die Arbeitsbedingungen aufmerksam zu machen, organisierte Syndicom im Mai gemeinsam mit der Züricher Kreativagentur Freundliche Grüße eine Guerilla-Aktion. Dafür wurde ein fiktives Restaurant auf der Uber Eats App registriert. Während 2 Tagen lösten AktivistInnen gezielt Bestellungen aus. So konnten die LieferantInnen direkt bei der Essensabholung über ihre Arbeitsrechte informiert und dazu ermutigt werden, sich gemeinsam für bessere Arbeitsbedingungen zu organisieren. Ob Essen bei jedem Wetter geliefert werden sollte, ist eine andere Frage. Für manche Menschen ist ein Lieferdienst unverzichtbar. Wer bestellt, entscheidet aber auch mit darüber, welches Geschäftsmodell sich durchsetzt. Denn Plattformen, die ihre Rider schlecht bezahlen, verdrängen zunehmend jene Anbieter, die auf faire Arbeitsbedingungen setzen. Für Radio X, Luisa Later.
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0: 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Willkommen zu X Plus. Am Mikrofon Janina Lapard. Der Verein Intim im Gundeli ist 30 Jahre alt geworden. Schon seit 30 Jahren setzt sich Intim ein, Brückenangebote für Jugendliche ohne Lehrstelle zu schaffen. Auf dem Weg von der Schule in die Berufsausbildung werden die Jugendlichen als Peer Educators ausgebildet und leiten dann Workshops für rund 1'000 SchülerInnen pro Jahr, ohne dass erwachsene Fachpersonen dabei sind. Der Austausch auf Augenhöhe sensibilisiert für sexuelle Gesundheit, fördert einen kritischen Medienumgang und unterstützt gleichzeitig die berufliche Integration der Peers. Später mehr dazu in dieser Sendung, wo wir Ausschnitte von den Präsentationen der Jugendlichen hören, zudem eine Intim-Mitarbeiterin und einen ehemaligen Teilnehmer Auskunft geben und im Anschluss ein bisschen ausführliches Gespräch über die Hintergründe von Intim. Aber jetzt schnell zum Namen Intim, geschrieben mit EA wie Teamarbeit. Es tönt ja mündlich wie Intim, wie Intimität. Der Geschäftsführer Hannes Bach.
1: Ja, das ist immer wieder ein Zungenbrecher, das Thema. Wir sind das Intim-Team und wir sind hier im Intim. Ja, ich finde es sehr treffend, weil wir behandeln wirklich die intimen Themen. Da sind wir noch an sehr, sehr persönlichen Aspekt dran. Und das machen wir vom Team mit den Teilnehmenden und sie dann mit diesen Jugendgruppen und Schulklassen. Also, es ist ein Wortwitz, was so entstanden ist. Und lustigerweise, wenn ich herausgefunden habe, jetzt im Vorfeld vom Jubiläum, es hat damals, in den 90er Jahren in Berlin, ein Projekt gegeben, wo Intim geheissen hat auch. Und das ist wie jemand von hier hat wie das mitgekriegt von dem Gläser oder so. Und das ist so der Ursprungsgedanke gewesen.
0: Ist abgekupfert worden, yeah, von Berlin.
1: Aber hat dann Berlin um Längen überdauert. Also so, das gibt es in Berlin schon lange nicht mehr. Und hier in Basel ist es seit 30 Jahren am Laufen.
0: Wir sind an der Jubiläumsfeier gewesen, wo der Mustafa Adici, der Basler Regierungsrat, geredet hat. Dann auch der Geschäftsführer von Intim, der Hannes Bär, und der Stefan Heiber vom Vereinsvorstand.
2: Vor 30 Jahren schrieben wir noch das letzte Jahrhundert. Das war 1996. Wer heute ein Angebot von Intim nutzt, war damals noch nicht auf der Welt. Intim ist für junge Menschen da, für Menschen, die noch viel vor sich haben. Menschen mit Plänen und Hoffnungen. Menschen, die beruflich weiterkommen wollen. Vielleicht ist der Weg noch nicht klar, das Ziel im Nebel. Das spielt keine Rolle. Denn das Schöne an unserem Bildungssystem ist, dass es durchlässig ist. Man kann sich immer wieder neu orientieren. Ich selber habe mich in meinem Berufsleben auch einige Male neu orientiert. Meine Damen und Herren, man kann eine Karriere nicht planen, weder im Beruf noch in der Politik. Es gibt größere Zusammenhänge, die man nicht beeinflussen kann. Und doch ist nicht alles Zufall. Lebenswege haben oft auch mit einer Haltung zu tun. Meiner Meinung nach geht es im Kern darum, nicht aufzugeben und immer wieder weiter zu versuchen und die Chance zu nutzen. Eine dieser Chancen hier in Basel bietet das Motivationssemester von Intim. Da ich mit diesem Thema auch früher, bevor mein Regierungsamt viel unterwegs war, ich kenne selber auch viele Geschichten um mich. Und ich weiß, wenn es nicht klappt, was es bedeutet. Daher ganz, ganz herzlichen Dank an alle, die in den letzten 30 Jahren diese Arbeit geleistet haben.
3: Yeah, I need a pause. I don't think about that bitch, yeah, that's in the past. We don't think about that bitch, yeah, that's in the past.
2: Wenn sich junge Menschen in Ruhe beruflich entfalten können, geht das auch aus ökonomischer Sicht auf. Denn Menschen ohne Ausbildung geraten deutlich häufiger in prekäre finanzielle Situationen. Das ist auch für uns im Kanton sehr wichtig. Wir haben im Kanton Basel-Stadt, wie in der ganzen Schweiz, das Ziel, dass 95% 25-Jährige einen Sex-2-Abschluss haben. Vielleicht einige von euch kennen, dass wir schweizweit nicht hier gut dastehen. Etwas Erfreuliches, das auch mir mehr Hoffnung gibt, leider Schweizer Durchschnitt geht immer wieder zurück. Schweizweit wir sind bei 19,2%. Demgegenüber Kanton Basel-Stadt hat in den letzten 2 Jahren 2,5% plus gemacht. Aber wir sind mit 87,5% immer weit weg von diesem Ziel, 95%. Es gibt noch viel Arbeit vor uns, aber unser Ziel ist klar, dass möglichst jeder Jugendliche einen Abschluss hat.
3: Seit 30 Jahren schon leisten Peer Educatorinnen hier so wertvolle Arbeit. Und neben dieser wertvollen Arbeit, die sie hier leisten, lernen sie auch viel dazu. Sie lernen Auftrittskompetenz, Führungsverantwortung, Teamarbeit, sie lernen gastgebende zu sein, Reflexionsfähigkeit und sie erleben viel Selbstwirksamkeit. Auch nach 8 Jahren, als ich jetzt hier im Inteam bin, berührt mich das immer noch zu sehen, wie die Lernkurve der Teilnehmenden in dieser Zeit hier mit diesen Veranstaltungen steil ansteigt.

Wir feiern heute den Erfolg von Intim und die Geschichte von Intim und von den Teilnehmenden hier. Ich möchte den Moment aber auch nutzen, um noch auf ein Thema aufmerksam zu machen, das nicht immer so im Rampenlicht steht und uns sehr wichtig ist. Es gibt immer wieder Teilnehmende hier, die enorm viel leisten und vielleicht reicht es trotzdem nicht wie bei vielen anderen für eine Lehrstelle. Oder noch nicht für eine Lehrstelle. Sie starten aber vielleicht auch nicht am gleichen Ort wie die anderen und viele tragen auch auf dem Weg einen schweren Rucksack mit Belastungen mit. Auch sie verdienen unsere grösste Anerkennung. Das ist mir sehr wichtig, das heute hier zu sagen. Und wir sind dran mit dem aktuellen Vorprojekt Resilienz Peers, die Jugendlichen, die so bei uns und mit uns unterwegs sind, zu unterstützen und zu fördern.

0: Das Intim bewegt sich häufig zwischen den Departementen in Basel-Stadt. Das macht es für uns nicht immer nur einfach. Wir haben Zuweisungen und Leistungsvereinbarungen mit dem AWA. Mehrheitlich so. Wir haben die Prävention, die teilweise über das Gesundheitsdepartement läuft und über die Leute vom Erziehungsdepartement gebucht werden. Die Besuchenden von der Präventionsarbeit, das sind alles Leute, die in der Sekundarschule sind, teils Basel-Stadt, aber auch nicht nur. Und natürlich die ganze Zusammenarbeit rund um das Thema Berufsintegration, wo über das Erziehungsdepartement läuft, dort insbesondere auch mit dem GAP und anderen Stellen. Und dann auch weitergehen natürlich in die zu den nachfolgenden Stellen in der Berufsausbildung.
1: Der Stefan Heiber ist im Vereinsvorstand und im Gewerbeverband Basel-Stadt in der Berufsbildung.
2: Es war ein mutiger Entscheid, vor 30 Jahren ein Team zu gründen. Und so aus der Aussicht vom Vorstand habe ich das Gefühl, die Mut-DNA, die ist einfach nach wie vor da. Die ist präsent. Weil das braucht, glaube ich, wirklich jeden Tag Mut, im Großen und im Kleinen alle die Schritte zu gehen. Damals ist das Thema Jugendarbeitslosigkeit und AIDS-Prävention aktuell gewesen. Intim hat sich immer den Herausforderungen von der Gegenwart gestellt. Durchgehend. Auch heute. Intim bleibt am Ball bei den Themen der jungen Menschen, von dem, der jetzt gerade aktiv ist oder aktuell läuft. Und Intim schafft mit diesen jungen Menschen, mit der Peer-to-Peer-Arbeit, etwas ganz Grosses, wo man mit anderen Altersunterschieden gar nicht anbekommt. Ich glaube, dort laufen ganz viele direkte Sachen, wo man wirklich auch glaubt. Das ist sehr wertvoll und ich glaube, so bleibt Intim auch sehr am Puls von der Zeit, um diesen Leuten das Wort und die Möglichkeit zu geben, die wirklich genau in dem in der gleichen Schiene unterwegs sind oder vom Alter unterwegs sind. Es hat einmal die Schuldenprävention gegeben. Heute ist vor allem die Medienkompetenz sehr aktuell. Die Belastung rund um die psychische Gesundheit der jungen Menschen wird mit dem Projekt Resilienzstärkung angegangen und alle Beteiligten von Intim die leisten eine außerordentliche Arbeit, um jeden Tag wieder neue Hoffnung zu geben, neue Visionen zu geben, neue Wege zu zeigen. Eine grosse Herausforderung bleibt die Finanzierung der ganzen Präventionstätigkeit. Weitere Herausforderungen sind natürlich, wie gesagt, die psychische Belastung, die man ganz frisch anschauen muss, weil das in den letzten Jahren sehr zugenommen hat. Wahrscheinlich, ich sage jetzt auch mit der Aussicht, seit Corona hat sich das sehr verändert. Und auch hier stellt sich Intim jeden Tag, glaube ich, einfach diesen Themen. Und ich finde das super. Intim Arbeit, es schafft sehr intensiv auf das Thema an. Grosse Herausforderungen geben auch immer grosse Chancen.
1: Hannes Bär, ich würde dich gerne fragen, was hat Intim mit Mut zu tun?
3: Ich glaube, also die Mut-DNA ist gelegt worden, glaube ich, wo man das AIDS-Thema verbunden hat mit der Jugendarbeitslosigkeit. Und wie zwei gesellschaftliche Herausforderungen irgendwie wie miteinander in einen Mixer geworfen hat und gesagt hat, jetzt machen wir etwas Neues aus dem. Ich glaube, es gelingt Intim seither mutig zu bleiben, wenn es darum geht, Themen zu setzen. Es sind auch politische Aspekte, die da spielen. Ich glaube, gerade Sexualität, sexuelle Gesundheit, das sind politische Themen. Also wird kontrovers diskutiert, ja auch in der Politik. Das ist sicher auch schon gewesen bei dieser AIDS-Präventionsthematik. Und ich glaube, dort ist das sehr zentral, wie sich auszurichten an den jungen Menschen, die hier kommen und sagen, mit ihnen auszuspielen, schauen, was brauchen sie, was sind Themen, die sie bewegen, und dass das einfließt da. Das, glaube ich, ist ganz zentral. Das ist es auch bei der Medienkompetenz. Auch dort ist es politisch. Auch dort, es gibt starke Verbindungen zu der sexuellen Gesundheit. Gerade Deepfake, Sexting, Pornografie. Das ist nicht einfach das eine oder das andere. Das ist in beidem irgendwie drin. Das geht ineinander über. Und ich glaube, wenn wir jetzt gegen vorne schauen, dann ist es so, dass uns

0: wir können sagen, wir leisten einen Beitrag zur Resilienzstärkung. Und das ist sogar das Zukunftsprojekt, das am Laufen ist. Das ist ein Vorprojekt, das wir gerade unterstützt werden von der Christoph-Merian-Stiftung und der Tommy-Hopf-Stiftung, wo es genau um das geht. Wie können wir die Resilienz stärken von den jungen Menschen? Einerseits von denen, die da sind, indem sie das vermitteln, lernen sie das am allermeisten. So. Und teilen das auch in ihrer Peergroup nicht am Arbeitsort. Und andererseits aber auch, wie können wir das bei Schulklassen und Jugendgruppen weitergeben?
1: Wir wollen euch jetzt gerne einen kleinen Ausschnitt davon zeigen, wie wir hier im INTI mit Schulklassen zusammenarbeiten. In 5 Minuten wird ein Veranstaltungsraum hinter links das Modul KI von Levin und Ömer vorgestellt. Es ist Platz für 25 Personen. Die Präsentation dauert ca. 10 Minuten und danach gibt es noch für einige Minuten die Möglichkeit für Fragen und Austausch mit den Peer-Educatorinnen.
2: Also, hallo liebe Menschen. Und jetzt machen wir mit euch das Modul KI. KI steht für künstliche Intelligenz. Genau, also fangen wir mal an.
3: Zuerst, ich habe eine Frage an euch. Welche Arten von KI gibt es?
4: ChatGPT,
5: Foto- und Videogenerator.
3: Ja, Videogenerator.
2: Okay.
6: Ja, Copilot.
2: Okay, ja. Yeah.
3: Videogenerator, wie zum Beispiel Capcom. Dann ein Textgenerator, wie er sagte, ChatGPT. Dann haben wir Bildergenerator, wie zum Beispiel DALL-E. Dann ein Musikgenerator, wie Suna AI.
2: Genau. Jetzt machen wir ein kleines Spiel mit euch. Erst in den Videos erraten und lüge mir, ob es entweder KI oder echt.
4: KI.
2: Okay, welche für KI Strecke? Okay, etwa gleich viel. Also das Video ist tatsächlich KI.
1: Nein, ich weiß nicht. Darf ich etwas fragen?
2: Ja, ja.
1: Hätten wir das jetzt gesehen?
2: Also eben oft auf die Stimme achten. Wie der Mund sich bewegt, manchmal passt das eben gar nicht. Sonst eben auch im Hintergrund schauen, ob es jetzt unscharf ist, weil oft ist halt dann nicht so, wie soll ich sagen, ist nicht so detailliert im Hintergrund. Genau, auf so Sachen achten und dann erkennt man das eigentlich schon. Oder jetzt Stimmen, die Stimmen hört sich nicht ganz so, jetzt halt so wie Roboterstimmen ein bisschen.
3: Ja.
2: Genau, und im Hintergrund eben die Menschen machen irgendetwas einfach.
3: Also jetzt sagen wir euch die Vor- und Nachteile von KI. Zuerst die Vorteile, es erledigt Aufgaben schnell und ist zuverlässig. Es analysiert große Datenmengen und spart euch Zeit und Kosten. Zusätzlich, es kann personalisierte Empfehlungen geben und es unterstützt Forschung in Medizin und Technik.
2: Jetzt Nachteil, KI kann Jobs ersetzen. Es kann Datenschutz- und Überwachungsrisiken mit sich bringen, dann auch Fehler durch schlechte Daten, Abhängigkeit von der Technik mit KI und Missbrauchsmöglichkeiten wie zum Beispiel Deepfakes. Genau.
3: Jetzt eine Alltagsbenutzung von KI, zum Beispiel Smartphones, Sprachassistenten, bessere Fotos oder automatische Übersetzungen, dann Streaming und Shopping, persönliche Empfehlungen wie zum Beispiel bei Netflix, Spotify oder Amazon. Dann Navigation, Routenplanung und Stauvorhersage.
2: Dann Smart Home, intelligente Heizungen, Lampen und Staubsaugroboter. Dann Banking, Betrugserkennung, automatische Auswertung von Ausgaben. Und dann noch Kommunikation, Autokorrektur, Chatbots oder automatische Zusammenfassungen.
1: Aber ihr solltet Dinge erst machen, wenn ihr selber euch dazu bereit fühlt und auch nicht beeinflussen wollt. Denn Beziehungen haben keinen festen Plan. Es gibt auch schlechte Zeiten in Beziehungen, was auch völlig okay ist. Und wie gesagt, es gibt verschiedene Schritte in einer Beziehung. Die ersten Schritte fangen mal so beim Kennenlernen an. Ihr unterhaltet euch, tauscht Nummern aus, schreibt miteinander, danach trefft ihr euch, geht vielleicht auf euren ersten Date zusammen. Dann kann es sein, dass ihr auch schon mal Löcher kommt, zum Beispiel Umarmung oder das erste Mal Händchen heben. Und wenn auch beide wohl und bereit dazu fühlen, kann es auch schon mal zum ersten Kuss kommen. Und sobald ihr beide nächsten Schritte beim Ego, kommt ihr auch vielleicht noch Löcher und werdet sogar intimer miteinander. Genau.
7: Dann das nächste, worüber wir reden, ist das Prinzip bereit zu sein. Für die körperliche Nähe, für den ersten Kuss oder das erste Mal. Ihr solltet euch beide sicher und wohl bei dieser Person fühlen. Ihr solltet euch beide auch, beide respektvoll miteinander umgehen und euch auch so behandeln. Eine toxische Beziehung könnt ihr erkennen,

0: Kontrolle, Machtmissbrauch, extreme Eifersucht, häufiger Streit, Drohung, Abwertung, Manipulation, Ignoriere, Isolation und Verbote und Einschränkungen in Beziehung hineinfließen.
1: Auf jeden Fall, was kann man in einer toxischen Beziehung machen? Wenn euch diese Dinge in eurer Beziehung auffallen, dann könnt ihr das als erstes mal ansprechen und mit eurem Partner darüber sprechen. Wenn euer Partner das Gespräch aber nicht so gut aufnimmt oder sich nach dem Gespräch nicht ändert, wäre es gut, wenn ihr selber ein bisschen auf Distanz geht, um euch selbst ein bisschen zu schützen. Wenn es schlimmer wird und ihr merkt, dass ihr es von alleine nicht mehr schafft, aus dieser Beziehung rauszukommen, wäre es ganz wichtig, wenn ihr unbedingt Hilfe holt. Also zum Beispiel bei Freunden, Familie, oder wenn es zu extrem wird, könnt ihr auch professionelle Hilfe holen, wie Therapeuten, Therapeutin. Oder im wirklich allerschlimmsten Fall, wenn es nicht mehr geht, ruft bitte bei der Polizei an.
2: Seyran Dilekci.
3: Du bist Mitarbeiterin Präventionsbereich, sexuelle Gesundheit und Laufbahnplanung. Ich habe vorhin eine wunderbare Präsentation von zwei jungen Frauen gehört, die über sexuelle Gesundheit einen Vortrag gehalten haben. Vor allem über toxische Beziehungen, auf was man achten muss, was ist überhaupt positiv, was ist negativ in einer Beziehung. Es hat mich beeindruckt, sie sind 16 und 17 und haben extrem gut präsentiert. Wie hast du sie in den Workshops dazu gebracht, über die Themen zuerst mal zu recherchieren und das zu erarbeiten?
4: Es ist ja so, wenn die Jugendlichen bei uns anfangen, gibt es ein Kennenlerngespräch. Und dort wird auch schon mal herausgefunden, ist die Bereitschaft da für das Thema, ist das Interesse da und möchte die jugendliche Person auch etwas darüber lernen. Und wenn das der Fall ist, dann fangen sie bei uns an. Und wir haben den Unterricht zu verschiedenen Themen, die mit sexueller Gesundheit zusammenhängen. Und dort erlernen sie das Wissen, wo sie dann den Klassen beibringen. Und natürlich können sie selber auch entscheiden, was interessiert mich, auf welchen Bereich möchte ich mich fokussieren. Und für diesen Bereich arbeiten sie dann Module, arbeiten, wo sie dann präsentieren, genau.
3: Und du hast sie angeleitet. Hat es für dich erstmal so wie ein bisschen Anschubsen gebraucht? Also so, vielleicht sogar ein Tabubruch überhaupt über Beziehungen reden, über Sexualität, über ja, vielleicht Themen, die als erstes ein bisschen unangenehm sind?
4: Es ist erstaunlicherweise nicht der Fall gewesen. Ich habe am Anfang, als ich hier angefangen habe, vor einem Jahr noch das Gefühl gehabt, vielleicht könnte es unangenehme Situationen geben, aber es ist nie dazu gekommen. Und ich nehme an, das ist auch wirklich, das macht viel aus, weil durch dass es neutral angeschaut wird, verschiedene Themen, und nichts Persönliches reingebracht wird, bleibt es auch professionell, und durch das wird es auch nicht unangenehm. Genau. Und es braucht natürlich auch ewig darüber zu reden. Man muss schon auch eine Grundoffenheit mit sich bringen. Ist zum Glück bei mir vorhanden gewesen. Genau.
3: Sehr gut. Haben die gewisse Momente auch überrascht oder eine Frage hätte unerwartet gepackt? Oder ist mal etwas für dich jetzt so hängen geblieben, wo du gesagt hast, wow, da habe ich extrem viel gelernt oder da bin ich überfordert gewesen oder da bin ich herausgefordert gewesen?
4: Ich finde es sehr beeindruckend, wie offen die Jugendlichen über diese Themen reden, über sexuelle Gesundheit, und schon von Anfang an ein Grundinteresse mitbringen, aber auch eine Grundoffenheit. Ich habe am Anfang das Gefühl gehabt oder gedacht gehabt, es könnte sein, dass doch noch eine gewisse Scheu da ist zu diesem Thema, was dann aber gar nicht der Fall ist. Wirklich von Anfang an sind sie offen darauf zugegangen und haben auch Fragen gestellt, wo ich wirklich gemerkt habe, hey, das Interesse ist da, und sie nehmen die Themen auch ernst, und das ist wirklich super.
3: Remo Schraner, du bist doch nicht nur ein Besucher vom 30-jährigen Jubiläum, sondern du hast ihn mal anders kennengelernt.
5: Genau, ich habe etwa im 2010, meinte ich, bin ich da selber gewesen, wo ich eine Lehrstelle gesucht habe. Und damals haben wir noch Prävention zu Schulden, also Schulden, Berote Prävention gemacht und so HIV-Prävention.
3: Wie hast du die Zeit bei Intim in Erinnerung? Was ist da so geblieben? Was hat er genützt?
5: Ich habe es unglaublich spannend gefunden, mich mit diesen Themen auseinanderzusetzen, erst einmal. Und zum anderen habe ich da Leute und Freunde auch kennengelernt, die ich sonst in meinem, sagen wir mal, im normalen Leben wahrscheinlich nicht begegnet wäre.
3: Und die Themen HIV, AIDS und Schulden, hast du schon vorher irgendwie dich damit auseinandergesetzt oder ist die erste Konfrontation hier bei Intim gewesen mit diesen Themen?
5: Es war nicht die erste Konfrontation. Meine Mami hat damals schon bei der AIDS-Hilfe gearbeitet. Das heisst, ich hatte das Thema schon ein bisschen gekannt. Aber das Intim hat mir auch die Möglichkeit gegeben, mich in gewissen Bereichen mehr reinzulesen oder auch gewisse Module neu zu machen oder umzugestalten. Also die Freiheiten überzukommen, das Vertrauen auch zu haben von den Intimleitenden, das hat mir sehr gut getan.
3: Und dann hast du Themen zum Beispiel zu HIV und AIDS bearbeitet, hast recherchiert, hast einen Vortrag ausgearbeitet und dann das Präsentieren gelernt. Verstand ich es richtig?
5: Genau, das ist meistens eigentlich, hat man es nicht allein gemacht, sondern vielleicht das zweite oder das dritte mit anderen Peers und hat diskutiert, was man zeigen, was nicht. Und mit der Zeit hat man ein bisschen Erfahrungen gehabt von den Schülerinnen und Schülern, die da gekommen sind, was sie so interessiert überhaupt. Und so hat man wie können immer wieder ein bisschen agil darauf reagieren. Und, es war immer sehr spannend gewesen, weil man immer einen Konsens hat müssen finden auch.
3: Was ist das so im Kontakt mit den Schülerinnen so in Erinnerung geblieben? Was hast du daraus herausgenommen, aus diesen vielen Präsentationen und Gesprächen und Begegnungen?
5: Es war sehr ein spannender Kontakt und am Anfang auch sehr ungewohnt, weil man ja eigentlich so fast gleich alt ist, aber man hat gleich so eine professionelle oder Fachrolle dann eingenommen gehabt. Das war am Anfang ein bisschen unangenehm gewesen, aber mit der Zeit hat man es einfach auch genossen gehabt und dann hat man dann ein bisschen spielen so und wissen, hey, ja, wir sind so wie aus dem die gleiche Generation, aber wir sind jetzt hier in einem professionellen Setting, also man hat so eine professionelle Identität können aufbauen.
3: Und du hast dich in deiner Rolle dort auch wohlgefühlt als eben 20-Jährige?
5: Ich glaube, das müsste anfangs 19 gewesen sein. Ich habe dort das Gymnasium abgebrochen gehabt. Das ist jetzt schon länger her und dann bin ich irgendwie durchs RAF dann zum Intim gekommen. Ich habe nicht gewusst, was das ist und bin sehr erstaunt, was mich da erwartet hat, positiv.
3: Mit 19, 20, du bist schon volljährig gewesen und du hast dann eben in diesem Modul Präsentationen gemacht für ja doch eher Mädchen und Buben, die einiges jünger sind, zwischen 13 und 16.
5: Mhm. Also damals in meiner Kohorte, meine Peers, haben halt immer eher älter gsi damals noch. Und gerade wenn es um HIV oder sexuelle Gesundheit gegangen ist, haben wir auch Buben und Mädchen getrennt gehabt. Das ist der Grund gsi, weil Buben wie Mädchen sehr viel offener geschwätzt haben, sehr viel direkter auch gefragt haben. Und vor allem damals zumindest haben Buben erst dann Fragen gestellt, wo die Mädchen weg sind. Und vorher haben sie eher auf cool getan.
3: Und du als junger Mann hast nur bei Buben dürfen präsentieren?
5: Also wir haben am Anfang immer die ganze Klasse als solches haben wir Themen aufgegriffen gehabt. Und dort, wo es ein intimer gegangen ist, also intim, also wo es einfach ein um persönlichere Sachen gegangen ist, so muss ich sagen. Das, wo sie einfach aus eigenen, manchmal gefragt haben, also ich weiss noch, eine Frage war, ist es normal, dass ich mit 14 noch keinen Sex hatte? Das war zum Beispiel auch eine Frage gewesen.
3: Was haben dir die Themen für später genutzt? Also hast du dann später, irgendwie 5 Jahre später nochmal zurückdenken können, was ist da genau mit Verschuldung? Oder so, oder was sind die Fallen, dass ich nicht in Schulden abrutsche?
5: Also gerade das Thema Schulden, das hat mich eigentlich immer begleitet, also bis heute. Also ich habe immer dann sehr gut geschaut auf mein Budget. Ich mache heute noch für mich ein Budget. Es gibt mir auch Sicherheit, auch Planungssicherheit. HIV und AIDS-Prävention habe ich noch auch in meinem Nebenjob bei der AIDS-Hilfe weitergeführt. Und dann hatte ich lange Zeit nicht mehr so eine Relevanz, so die Themen. Und jetzt seit einiger Zeit bin ich wieder selber in der Prävention tätig, zur psychischen Gesundheit.
3: Ja, was machst du heute?
5: Heute arbeite ich unter anderem beim Kanton Basel-Stadt und bin dort Projektleiter für psychische Gesundheit und an der Universität Basel forsche ich zur psychischen Gesundheit von Kindern und Jugendlichen.
3: Was war der Remo Schraner ohne Intim? Wie wärst du quasi rausgekommen, wenn du da nicht den Zwischenhalt bei Intim gemacht hättest in deinem Leben?
5: Schwierig zu sagen. Aber wenn ich mich mal vogue an eine Antwort, ich glaube, das hat mir sehr viel, oder das hat mir meinen Horizont sehr breit gemacht, sehr offen gemacht. Ich bin immer neugierig gewesen, aber ich bin, glaube ich, noch neugieriger geworden. Also ich persönlich finde einfach, dass ich hoffe, dass Intim weiter besteht, sich weiterentwickeln kann und dass auch andere Jugendliche die Erfahrungen machen dürfen, die ich auch machen dank Intim.

0: Wir sind schon etwa in der Hälfte von unserer X-Plus-Sendung hier auf Radio X. Es geht um Intim. Das ist ein Verein im Gundeli, der Brückenangebote für Jugendliche anbietet. Intim ist schon 30 Jahre alt geworden. Und jetzt hören wir noch ein ausführliches Gespräch mit Hannes Bär, der Geschäftsführer von Intim ist. Was sind momentan 2026 so die grössten Herausforderungen, die die Teilnehmenden im Intim leisten?
1: Ich glaube, das eine ist, dass sie viele Veranstaltungen haben dieses Jahr. Also wir haben über 60 Veranstaltungen in dieser Zeit zwischen Januar und Juni. Ich habe selber als Sozialarbeitender mal in der Prävention geschafft und eigentlich alle, die ich dort getroffen habe, auch ich selber, ich habe nicht so viele Veranstaltungen gemacht in so kurzer Zeit. Und das ist eine hohe Intensität und ich glaube, das ist ein Aspekt, dem muss man Rechnung tragen. Es ist nicht körperlich streng, was sie machen, aber es kommen Schulklassen dahin, die haben gewisse Nervöse, gewisse sind ein bisschen zurückhaltend. Und die Teilnehmer bei uns stehen vor die Schulklasse an und geben so ihre Energie dort mit rein, geben ihr Know-how rein und ihren vielleicht auch ihre Begeisterung für das Thema. Und das braucht Energie. So. Und die wird nicht immer gleich erwidert. Und das macht es, glaube ich, wirklich streng.
0: Ja. Es gibt aktuell zwei Themenschwerpunkte. Einerseits Medienkompetenz. Das ist beim Jubiläum KI gewesen, Umgang mit KI. Wie erkennt man Fakes und was ist echt? Und andererseits sexuelle Gesundheit. Dort ist es im Jubiläum gegangen um toxische Partnerschaften. Warum gibt es diese zwei Themenschwerpunkte momentan?
1: Also das eine hat sicher mit der Geschichte von Intim zu tun. Also Intim ist ja im 96 gegründet worden und dort ist so, die AIDS-Ansteckungen sind mega hoch gewesen. Und dann ist das wie so, finde ich, eine mutige Idee gewesen, zu sagen, okay, man hat so hohe Jugendarbeitslosigkeit und das AIDS-Thema, das auch so tabuisiert ist, und man könnte das irgendwie verbinden. Und das ist wie geblieben im Intim. Es hat sich verändert. Es ist jetzt nicht mehr einfach AIDS-Prävention. Das HIV-Thematik ist ein Teil im Bereich sexuelle Gesundheit. Aber es ist wie gemerkt worden im Verlauf der Zeit, da gehört ja noch viel mehr dazu. Das ist vielleicht auch so gesellschaftlich, hat sich das verändert. Also ich würde sagen, ein Vorteil von Intim ist, wir sind mega nah an den jugendlichen, jungen Menschen dran. Also wir merken, wo sich gesellschaftlich etwas verändert, wenn wir zuhören und mit ihnen im Austausch sind. Und so ist das auch schon immer gewesen. Also sie werden ja vom Team von uns ausgebildet, zusammen mit externen Fachpersonen. Und welche Themen, dass sie nachher als relevant erachten für Gleichaltrige, das wählen sie selber. Natürlich ist das kuratiert durch uns in dieser Ausbildung und wir geben dort Wert rein und haben vielleicht gewisse gerne schon ein bisschen gewisse, ich würde jetzt nicht sagen gerade Erwartungen, aber schon sagen so, was aus unserer Sicht sehr wichtig ist, wenn es zum Beispiel Kondom kein Thema wäre, das wäre komisch, weil das findet in der ganzen Ausbildung immer wieder statt, dass das ein wichtiges Thema ist. Aber trotzdem ist es so, dass die Teilnehmenden bei uns dann die Module selber wählen. Und ich glaube, das hilft auch zu merken, mit was beschäftigen sich die jungen Menschen. Und die Peer-Education-Methode, glaube ich, funktioniert dort, wo die jungen Menschen selber das Feuer haben und sowieso im Austausch sind mit Gleichaltrigen. Und das ist sowohl bei Medienkompetenz als auch bei sexueller Gesundheit einfach ganz fest der Fall.
0: Und darum hat es auch die Themenverschiebung gegeben, dass Jugendarbeitslosigkeit sowie jetzt nicht mehr auf der Agenda steht.
1: Doch, die ist immer noch. Die Jugendarbeitslosigkeit, wie soll ich sagen, das ist wie ein Teil vom Fundament. Nämlich alle Teilnehmenden, die bei uns sind, sind bei uns, weil sie aktuell arbeitssuchend sind oder auf Lehrstellensuche sind. Und die Zuweisungen zu uns, die erfolgen über das RAF. Und das heisst, das ist immer noch das Thema. Die Zahlen, die absoluten Zahlen in der Bevölkerung sind nicht gleich hoch wie im 96. Aber immer noch gibt es junge Menschen in einem Übergangssystem, die angewiesen sind auf Unterstützung. Wenn man so im August, September, wenn die meisten anfangen, bei uns vorbeikommt und die jungen Leute fragt, wieso sind ihr da, dann sagen sie nicht, sie sind da wegen sexueller Gesundheit oder wegen Medienkompetenz, sondern sie sagen da, ich will eine Lehrstelle suchen.
0: Hast du in deinen 8 Jahren, wo du schon bei Intim arbeitest, so eine Themenverschiebung festgestellt, dass gewisse Themen immer wieder aufkommen und andere sind so wie auch mal nicht mehr aktuell?
1: Ja, yeah. Also ich glaube, das eine ist Medienkompetenz, das ist so dynamisch, was dort abgeht. So. Also ich glaube, das sieht man gesamtgesellschaftlich und das bewegt ja auch die jungen Leute. Und dort merkt man, wie gewisse Sachen, ja, Facebook ist kein Thema mehr. So. Und die Social-Media-Plattformen haben sich ganz verändert und KI ist vor 3 Jahren überhaupt kein Thema gewesen. Wenn wir das heute nicht behandeln würden, dann wäre er mal von gestern. So. Und ich glaube, dort merken wir auch fest im Austausch mit Ihnen, aber es ist sicher auch eine Anforderung an uns Fachleute, dass wir dort am Ball bleiben, Bild bleiben. Bei Medienkompetenz muss man sich immer auch wieder abgrenzen, weil man könnte jedes Jahr 20 neue Themen irgendwie aufgreifen. Und wir versuchen aber schon so die grossen relevanten Entwicklungen zu sehen. Und ein schönes Beispiel, wie ich finde, ist passiert bei sexueller Gesundheit. Dort ist, du hast vorher angesprochen, das Thema Beziehungen. Und wir haben das vor 2 Jahren, ist das, glaube ich, Thema gewesen, wo so die Beziehungen auch immer wieder so zum Thema gemacht worden sind. Und dann haben die Teilnehmenden von damals gesagt, aus unserer Sicht bräuchte es ein Modul zum Thema Consent. So, und wir haben das nicht so angesprochen gehabt, aber sie haben mir gesagt, es ist doch eigentlich mega wichtig, dass man jungen Menschen erklärt, wie schafft man das, dass man vom Gegenüber oder miteinander herausfindet, wer will was, wo sind die Grenzen von den anderen. Und
2: wie kommuniziert man es?
1: Ja, genau. Ganz zentraler Punkt. Und dann haben sie entschieden, sie wollen ein Modul machen zu dem. Sie wollen das vermitteln an Gleichaltrige. Und ich habe das sehr schönes Beispiel gefunden, weil wir die Themensetzung eben so nicht genau so gesetzt haben. Genau.
0: Kritikerinnen könnten vielleicht auch sagen, dass ein enormer Druck aufgebaut wird auf die sexuelle Entwicklung für Jugendliche, die mit 16 noch nicht gerade an Sex denken oder mit 14 noch nicht an eine Partnerschaft möchten denken. Provokativ gefragt, werden Jugendliche nicht auf etwas aufgelüpft, was für sie womöglich noch gar nicht aktuell ist?
1: Ja, und also ich glaube, es ist ganz wichtig, dass wir dem Rechnung tragen, dass wir die Art und Weise, wie wir die Arbeit machen oder wie wir die Teilnehmer von uns schulen und begleiten und wie sie denn das an Gleichaltrige weitergeben, dort ist das sehr zentral, dass sie Rücksicht nehmen auf das, dass nicht alle am gleichen Punkt stehen. Gleichzeitig ist so, gerade jetzt auch bei den sozialen Medien zum Beispiel, weiss man, alle werden in ihrer Jugendzeit und in den allermeisten Fällen viel früher, als ihnen das Recht ist, zum Beispiel konfrontiert werden mit pornografischem Bild oder Videomaterial. Und aus unserer Sicht ist es sehr wichtig, dass dort auch das Thema wie vorher oder während oder nachher, das können wir aber nicht beeinflussen, schon, dass es Wörter gibt für das, dass man kann über das schwätzen, dass man über die Gefühle, die das auslöst, im Austausch ist. Und ich glaube, dort kann man fest auch davon ausgehen, dass für die, die das nicht relevant ist im Moment, für die ist das etwas, was sie hören, und dann gerät das vielleicht auch wieder in den Hintergrund. Und wir machen aber schon die Erfahrung, dass also von den Rückmeldungen bei den Veranstaltungen, dass es für einen sehr grossen Teil der Teilnehmenden von diesen Präventionsveranstaltungen, also von diesen Schülerinnen und Schülern, eine hohe Relevanz hat, was hier besprochen wird. Nicht alle Themen gleich, aber die Breite, die wir anbieten in diesen Themen, dort werden sicher sehr viel abgeholt an sehr vielen verschiedenen Punkten. Und ich glaube, da muss man auch sehen, wir sind ein Angebot von vielen. Wir machen das punktuell. Es hat eine Wirkung, das wissen wir, wenn die Peer Education. Es hat eine wertvolle Wirkung. Aber man muss auch sehen, die Schülerinnen und Schüler, die das ja meistens sind, die da hinkommen, die sind eingebettet in ein Schulsystem, in ein Elternhaus. Dort, wir können das nicht auffangen oder stattdessen, sondern wir sind dort ergänzend, funktionieren wir. Und können dort, glaube ich, über eine breite Themenpalette Denkanstöße geben oder vielleicht auch einen Anstoß geben, um darüber zu reflektieren, um in Austausch zu treten. Und das wird schon immer wieder genutzt. Es gibt es auch immer wieder, dass nach einer Veranstaltung Teilnehmende von uns, von diesen Schülerinnen und Schülern, gefragt werden. Darf ich mal fragen, wie ist das? Bei mir sieht es so und so aus oder so. Und ich glaube, das ist etwas Unbezahlbares, die Möglichkeit, die hier geboten wird für den Austausch. Ja.
0: Wie können die denn den Standard festlegen, gerade in einer Gruppe, die sehr stark auseinandergeht von der sexuellen Entwicklung?
1: Was wir können machen, ist, wir können die Teilnehmenden von uns können Module erstellen, wo die wichtigsten Informationen zu diesem Thema abdecken. Und dann gibt es immer bei allen Modulen, die sie gestalten, gibt es von der Methodik her interaktive Anteile. Und bei diesen interaktiven Anteilen, dort trennt sich dann das. Dann gibt es die, die sehr aktiv mitarbeiten, wo dann auch die Peer-Educatorinnen so sagen, wow, heute die Klasse, die sind voll dabei gewesen und die haben mega Fragen gestellt und so. Und dann gibt es aber auch andere Situationen, wo sie vielleicht nicht auf so eine Resonanz stoßen bei einem Thema oder bei einem anderen Thema auf viel Resonanz stoßen und dann sagen, ja, es ist heute nicht gelaufen, es ist heute nicht viel gekommen zu diesem Thema. Und ich glaube, dort treibt man diesen Punkt Rechnung.
0: Hast du in deiner Geschichte, in deiner Laufbahn, in diesen 8 Jahren intim eindrückliche Erlebnisse gehabt? Oder in Gesprächen, in Begegnungen, irgendwie etwas, wo du unbedingt in Erinnerung behalten
1: möchtest? Ja, also viele Sachen. Und ich glaube, am meisten beeindruckend tut mich wirklich immer noch so zu sehen, wie die Entwicklung der Teilnehmenden von uns über die Zeit stattfindet. Das ist so. Da gibt's immer wieder so Geschichten, die ich total berührend finde, weil ich einfach so, was wir diesen jungen Menschen geben, die hierher kommen, ist ihr mir Vertrauen. Wir geben ihnen wirklich viel Vertrauen. Das ist auch anstrengend. Heute so aus Leitungsposition finde ich das manchmal auch herausfordernd. Sagen, okay, ihr habt jetzt das ganze Vertrauen, es kommt eine Schulklasse, also es sind dann fast 1000 Leute, die jedes Jahr hier reinkommen, und ich sehe die alle nicht. So, ihr seht die.
0: Und die Türen werden zugemacht, es findet ein Workshop statt, ohne Erwachsenenbegleitung.
1: Genau. Und wir sind da draussen und wir evaluieren nachher, wir tun das mit den Teilnehmenden von uns nachher anschauen, wie sind die Evaluationen gewesen, was ist gut gelaufen, was nicht. Wir haben sicher wissen, was inhaltlich passiert oder was wir inhaltlich vorbereitet haben, und der Rest basiert auf Vertrauen, und das machen sie. Und zu sehen, mitzubekommen, wie sie mit diesem Vertrauen umgehen, das beeindruckt mich mega. Und dort hat es 2-3 Situationen, die ich finde, sind so schöne Anekdoten. Das eine ist eine Jugendliche, die hat, glaube ich, in dieser Zeit etwa 75 Bewerbungen geschrieben bei uns und Absage um Absage bekommen. Sie hat sich auch beworben in einem Feld, wo wir gedacht haben, das ist wahrscheinlich aufgrund von ihren Vornoten schwierig, aber sie hat das unbedingt probieren. Sie wollte wissen, geht das oder nicht.
0: Was denn? Du willst jetzt konkretisieren?
1: Ja, also sie wollte Zeichnerin werden, und sie hat aber ihre Mathe-Vornoten sind nicht genug gut gewesen für den Beruf. Das ist auch immer wieder zurückgemeldet worden. Und dann sind aber irgendwie, ich weiss nicht, am Schluss sind noch 15 so eine Stelle übrig gewesen für die Zeichnerin. Sie hat ihr das Dossier parat gehabt, und dann haben wir einfach abgemacht, okay, sie kann pro Morgen noch 2 so Bewerbungen abschicken, aber wir müssen wie auf die Suche auch nach Alternativen. Und sie hat nachher, schlussendlich hat sie eine Lehrstelle gefunden als Floristin. Und wie ich vernommen habe, ist sie mittlerweile selber Berufsbildnerin. Sie hat in der Zeit, wo sie da war, ist eine Lehrperson gekommen. Und irgendwie sind die mit der Klasse da hingefahren, mit den Velos, und es sind irgendwie 3 Schüler, die sind nicht da angekommen. Und es war ein Lehrer, der Lehrer ist die Stege auf und ab, und ich so, oh nein, und ich weiss nicht, und was machen wir jetzt und so. Und wir vom Team, bevor die Veranstaltung startet, ist immer so im Gang, so die Übergangssituation, wir behalten quasi die Lehrpersonen zurück. Die Peer-Educatorinnen übernehmen die Schulklasse so, gehen mit ihnen in den Veranstaltungsraum. Wir sind dort ausgestanden mit der Lehrperson dort. Und dann ist die Jugendliche rausgekommen und hat gesagt, was ist das Thema? Und dann hat er gesagt, ja, die sind noch nicht da und ich weiß nicht, was machen. Die hat gesagt, Kein Problem, schauen Sie. Wir gehen jetzt hier rein, ich mache die Türen zu, wir fangen an, machen Sie sich keinen Kopf. Wenn die kommen, kommen Sie einfach rauf, bringen Sie sie dazu, das macht uns gar nichts. Und wenn das nicht geht, dann schauen Sie mit Ihnen, wie das geht. Und die hat in dieser Situation, so aufgeheizt war, so eine Ruhe reingebracht. Und ich habe das so schön gefunden, weil sie ja in anderen Bereichen gerade so schwierige Phasen gemacht hat und gesehen, wie sie dort so wirksam ist in dieser Situation. Und wie sie das hat können, so eine anspruchsvolle Situation zu handeln. Das habe ich mega toll gefunden.
0: Also sie ist so aus sich rausgewachsen. Sie hat ganz viel Anspruch an sich selber gehabt, hat 75 Bewerbungsablehnungen bekommen und ist trotzdem so gross geworden.
1: Ja, yeah. Genau. Und ich glaube, das ist das, was da immer, also eben alle, die hierher kommen, haben ja irgendwie die Ablehnung ein Stück weit erfahren, wenn man so will. Es hat irgendwie nicht geklappt auf dem Weg, den Schritt von der Schule in Richtung Berufsleben zu machen. Und da haben sie die Möglichkeit, die Erfahrung zu machen, was sie können beitragen, gesellschaftlich beitragen, was sie in der Lage sind zu schaffen, was sie selber können erschaffen, weil es ja eben nicht so ist, dass irgendwelche Erwachsenen das von sie dann übernehmen, sondern wenn etwas nicht funktioniert, dann stehen sie dort vorne und müssen das ausbaden. Wenn jemand zu spät kommt, dann stehen sie allein da und die Schulklasse ist vorne dran. Und ich glaube, dort wie zu merken, und ich kann das, ich kann dann wachsen, das ist etwas mega Schönes.
0: Verantwortung übernehmen.
1: Ja, yeah, die Verantwortung, also ich glaube, ja, das ist vielleicht so das Gegenstück vom Vertrauen. Also, dass wir geben ihnen das Vertrauen und sie übernehmen die Verantwortung. Und das zu sehen, wenn das funktioniert, das ist unglaublich schön.
0: Ja. Das ist jetzt das Beispiel von der heutigen Floristin gewesen und jetzt hast du ein anderes Beispiel vor Augen.
1: Genau, das ist ein junger Mann gewesen, der da war und der hat eine Lehre gemacht als Maler. Und wir sind nachher, das Jahr drauf, wo er nicht mehr da war, sind wir an der Berufsmesse. Und, dann ist er am Stand von den Malerinnen und hat den Beruf dort präsentiert. Und das ist so schön gewesen, zu merken, wie er so dort steht und so kann präsentieren. So die Branche irgendwie vertreten, so. Und dann hat es eine Situation gegeben, dass so, dann sind viele Schulklassen dort in dieser Berufsmesse und wir sind da gestanden und haben geschwätzt und nachher kommen so eine Gruppe von so 5 Jungs und so. Wir kennen sie von Intim. Und ich habe so gedacht, ich weiss nicht, wir kommen die nicht bekannt vor, von wo sie mich kennen. Und dann habe ich gemerkt, nein, sie meinen ihn. Sie haben ihn kennen, weil sie sind in einer Veranstaltung waren und das ist ihnen so geblieben, wenn er ihnen die Sachen vermittelt hat und sie haben sich mega gefreut, ihn zu sehen. Und zu sehen, wie ihn das freut und wie die das freut, das war mega schön gewesen.
0: Dass du für einmal nicht das Gesicht von Intim warst, sondern ein Teilnehmender, der offenbar so stark in Erinnerung geblieben ist.
1: Ja, genau. Und ich glaube, das ist die Realität ja auch da. Eben, es sind der Großteil der Leute, der hier rein und raus geht, die sehen nicht uns vom Team, die sehen die Teilnehmenden hier und sie repräsentieren im Team in dem Sinn. Und das finde ich ist mega schön.
0: Deine Arbeit bei Intim, du bist oft vor dem Computer, du hast Besprechungen, aber du bist nicht an vorderster Front mit der Schulklasse. Wie finanziert sich Intim?
1: Ein Großteil und seit 30 Jahren am Tun ist, dass wir eine Leistungsvereinbarung haben mit dem AWA. Dort, wo das RAV angeschlossen ist, wir haben das mit dem LAM, Logistik, Arbeitsmarktliche Massnahmen. Die tun wie bei uns so Plätze einkaufen, wenn man will. Für ein Jahr sagen sie, wir brauchen bei euch, aktuell sind das 14 Plätze für junge Erwachsene auf Lehrstellensuche. Und das ist wie der grösste Teil von unserer Finanzierung, läuft dort drüber.
0: Das ist kantonales Geld.
1: Genau, vom Kanton Basel-Stadt. Darum haben wir auch Teilnehmende primär aus Basel-Stadt. Wir sind dort auch offen für Sozialhilfe oder andere zuweisende Stellen, ein IV oder so, dort sind wir gerade im Austausch auch, dass auch die könnten zu uns kommen. Aber der Hauptteil, der grosse Teil seit 30 Jahren auch eine mega wichtige Zusammenarbeit ist mit dem AWA Basel-Stadt.
0: AWA ist?
1: Amt für Wirtschaft und Arbeit.
0: Ja.
1: Genau.
0: Ja.
1: Und dann ist es aber so wie sich die Welt entwickelt hat, würde ich sagen, kommen wir mit dem Geld eigentlich nicht weiter. Und wir haben wie das Produkt Präventionsveranstaltungen, wo ganz schwierig ist zum Verkaufen. Es ist total gesucht. Wir könnten noch deutlich mehr Präventionsveranstaltungen anbieten, als wir tun. Aber wenn es darum geht, dass wir sagen, ja, das kostet. Wir sind ein hoch ausgebildetes Team, wo zwei Personen müssen die Teilnehmenden bei uns coachen. Wenn wir schauen, dass es mit diesen Schulklassen funktioniert, die nicht in der Veranstaltung sind, begleiten und intensive, wirklich ausgeklügelte Schulung machen. Und das kostet Geld. Und das Geld reinzukriegen, das ist unglaublich anspruchsvoll. Und da sind wir einerseits immer wieder im Austausch mit kantonalen Stellen. Das ist ein wichtiger Teil. Da sind wir aber so das ED, das Erziehungsdepartement jetzt, wo das quasi die Schulklassen kommen vom Erziehungsdepartement ja zu uns. Dann ist aber das Gesundheitsdepartement, wo die Prävention grundsätzlich zahlt. Und wir sind aber auf der gleichen Seite irgendwie vom Amt für Wirtschaft und Arbeit. Da sind wir zwischen diesen Departementen drin. Und dazu ahnen noch hier in der Region Nordwestschweiz, wo wir wie so Kanton Basel-Stadt, Kanton Basel-Land, Solothurn und Aargau, zeitweilig sogar aus dem süddeutschen Raum noch Klassen hatten, Jugendgruppen, die gekommen sind. Und dort ist das wie mega schwierig, dass man das machen kann, dass man das finanzieren kann. Und dann gehen wir auch immer wieder auf Stiftungen zu. Aktuell sind wir auch auf das Bundesamt für Sozialversicherung zu, um dort Unterstützung zu bekommen.
0: In deinen 8 Jahren hast du Intim geleitet. Du bist der Chef von Intim. Was ist passiert in diesen 30 Jahren, was Intim schon gibt? Was sind die grössten Meilensteine, die dich jetzt einfach aufgrund von der Geschichte am meisten beeindruckt haben?
1: Was mich immer beeindruckt hat, schon bevor ich Intim kennt habe, ist einfach so überhaupt, dass man die Methodik anwendet mit dem Peer Education. Ich finde das immer noch genial, dass man auf die Idee gekommen ist und dass man so dran geblieben ist an dem. Und dann ist so, ich glaube, wir haben im Vergleich zu anderen Institutionen, die Peer Education machen, haben wir einen grossen Vorteil. Das hat auch, also ist auch ein bisschen ein Spannungsfeld, wo wir drin sind. Die Jugendlichen sind nicht ganz freiwillig da. Ich glaube, das ist etwas, wo man muss, also die Teilnehmenden, das muss man wie, wir müssen uns das immer wieder aus einer fachlichen Perspektive bewusst sein. Wenn sie nicht kommen, dann verlieren sie Unterstützung vom RAF. Und das macht es für sie und für uns manchmal auch ein bisschen anspruchsvoll. Und bei dieser Peer-Education-Methode ist eigentlich Freiwilligkeit ein mega wichtiger Aspekt. Und wir stehen in einem Spannungsfeld.
0: Das widerspricht sich so wie ein bisschen.
1: Ja, ich glaube, also unser Glück ist, dass es mehrere Motivationssemester gibt oder mehrere so Angebote in Basel-Stadt, die das haben. Und das heisst, eine gewisse Wahlfreiheit ist da. Das hilft uns, dass auch die Teilnehmer da sagen können, ich habe mich für das entschieden. Aber das Verpflichtende, das ist schon, das macht es auch anspruchsvoll manchmal. Eben, sie sind nicht ganz freiwillig da. Und was aber ich finde, ist die grosse Chance bei dem, also das wäre so der Fachdiskurs dazu, sage ich jetzt mal so. Und was ich aber finde in unserem Alltag, ist die grosse Chance dazu, es ist unglaublich verbindlich. Und ich glaube, die Verbindlichkeit ist wahnsinnig wertvoll, auch für sie. So, sie kommen hierher, es ist abgemacht, sie nehmen hier teil. Und wir können, also Schulklassen können bei uns buchen im Herbst eine Veranstaltung, die vor der Sommerferien stattfindet. Und wir wissen, wir können die durchführen. Jetzt ist die Phase gerade. Man merkt auch, es ist streng, es ist für die Jugendlichen mega streng. Aber wir bleiben verbindlich. Und ich glaube, die Verbindlichkeit ist für die Teilnehmenden bei uns von grosser Wichtigkeit. Und das ist etwas, was mich beeindruckt an Intim, dass die Verbindlichkeit so geblieben ist. Ganz viele Peer-Education-Projekte scheitern daran, dass die Verbindlichkeit nicht da ist. Und bei uns ist die da. Und ich glaube, das macht es auch, dass wir haben können den 30. Geburtstag feiern. So. Und das, ich glaube, das ist ein Aspekt. Ein anderer Aspekt ist, dass man es immer wieder geschafft hat, aktuelle Themen aufzugreifen und das Angebot so zu entwickeln, dass das geht. Ich glaube, das ist etwas, was ganz zentral ist. Und dort, also Medienkompetenz ist dort sicherlich ganz ein wichtiger Aspekt gewesen, der dazugekommen ist, wo ich auch finde, dass passt mega gut. So. Und dann ist ein anderer Aspekt sicherlich auch Krise überstanden haben. Das gehört ja auch zu einer Geschichte von einer Organisation. Und dort hat es immer mal wieder Phasen gegeben, wo die Zuweisungszahlen vom RAF tief gewesen sind, was ja gesamtgesellschaftlich erfreulich ist, wenn es nicht eine hohe Jugendarbeitslosigkeit gibt. Für eine Institution wie uns ist das aber immer auch dann verbunden mit Herausforderungen. Weil wenn wir keine Teilnehmende haben, dann können wir keine Veranstaltungen machen. Und dann kommen wir in so eine Rechtfertigungssituation. Und das ist aber immer wieder gelungen, dort im Austausch zu bleiben mit der Fachstelle, also die Zusammenarbeit mit der zuweisenden Fachstelle, die sehr gut funktioniert, schon also auch weit zurück gut funktioniert hat, und mit den jungen Menschen im Austausch bleiben, so noch dran sein, um auch dort ihre Themen wirklich zu erkennen.
0: Vielen lieben Dank, Hannes Bär. Radio X. Das war es. Die X-Plus-Sendung über Intim. Intim ist 30 Jahre alt geworden. Für Radio X, Janina Lapard.
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1: Es gibt sie doch noch, junge Musikschaffende, die ihr Herz in den 1960s gelassen haben. Der Soul-Sänger Jalen Ngonda ist einer von ihnen. Mit seinem neuen zweiten Album Doctrine of Love, rausgegeben und aufgenommen wie im New Yorker Studio und Label Dubtown Records, bringt er viel Lust mit für groovige Sentimentalitäten und Herzschmerz-Serenaden. Ein Track davon von Jalen Ngonda hört ihr jetzt.

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1: In den letzten Tagen waren es in Basel fast 40 Grad heiß. Bei dieser Hitze macht Kochen wirklich keinen Spaß. Und vielleicht hast auch du dir schon mal überlegt, dir den leckeren Glasnudel-Tofu-Salat einfach schnell liefern zu lassen. Vielleicht hast du auch einfach keine Zeit zum Kochen, weil du dich um andere Menschen kümmern musst. Die On-Demand-Kultur hat sich aus verschiedenen Gründen immer mehr bei uns etabliert. Just Eat ist in der Schweiz schon seit 2007 aktiv, Uber Eats seit 2018. Heute erreicht Uber Eats rund 85% der Schweizer Bevölkerung. Wenn wir wollen, ist fast alles von Essen bis zu Kleidungsstücken in kurzer Zeit verfügbar. Und das kostet teilweise nicht mal besonders viel. Wer die Rechnung für diese günstige Bequemlichkeit zahlt, sind vor allem die LieferantInnen, sagt Fabio, ehemaliger Rider für die Familie Wiesner Gastronomie und Gewerkschaftsmitglied bei Syndicom.
2: Sei das jetzt im Food Delivery oder sonst wo in der Logistik, steigt das Volumen an Bestellungen, an Paketen, an Ware. Aber was oftmals eben nicht steigt, sind die Arbeitsbedingungen. Und dort sehe ich schon ein riesiges Problem, dass das auch unsichtbar gemacht wird, eben

0: schon Fälle gehabt, wo sie einem weniger Stunden gut geschrieben haben, als man gearbeitet hat. Dann hat ich mal mitbekommen von anderen Kurieren, dass Arztzeugnisse nicht akzeptiert worden sind. Also wenn Leute in der Krankenschreibung zum Arzt gekommen sind, hat das die das nicht immer akzeptiert.
1: Die LieferantInnen und die Gewerkschaft Syndicom fordern nun, dass die Großkonzerne sich an das Schweizer Arbeitsrecht halten, ihre Angestellten versichern, Löhne pünktlich bezahlen und die geltenden Mindestlöhne einhalten. Dass das heute oft nicht der Fall ist, liegt laut Syndicom am Modell der Scheinselbstständigkeit. Schon 2020 setzte der Schweizer Food-Delivery-Markt rund 2,1 Milliarden Franken um. Das sind 64% mehr als noch 2018. Während die Branche also Milliarden bewegt, kommt bei den LieferantInnen oft nur ein Bruchteil davon an. Die Bezahlung erfolgt bei Uber Eats nicht pro Stunde, sondern pro Kilometer. Wie viel ein Kilometer wert ist, legt Uber Eats willkürlich fest.
0: Es gibt Tage, wo man vielleicht so 30 Franken pro Stunde mit Uber verdient und es gibt Tage, wo man pro Stunde weniger als 10 Franken verdient und man weiß halt nie vorher, was für ein Tag heute ist.
1: Erklärt Rider und Gewerkschaftsmitglied Arian. Während die Gewinne bei Uber Eats, Just Eat und Co. um 64% gestiegen sind, wird bei der Absicherung und beim Lohn der Arbeitenden gespart. Aus diesen Gründen sind die Rider Arian und Fabio beide Teil der Gewerkschaft Syndicom. Dort erhalten die LieferantInnen Informationen über ihre Rechte, können sich vernetzen und gemeinsam Druck auf die Unternehmen ausüben. Für Fabio ist die Gewerkschaftsarbeit deshalb bis heute etwas, womit man Dinge in Bewegung setzen kann.
2: 8 Stunden Arbeitstage, faire Löhne, Sozialversicherungen, das sind alles Dinge, die erkämpft werden mussten. Für mich, diese Massenentlassung letztes Jahr von der Familie Wiesner Gastronomie, da wären wir von der Firma komplett über den Tisch gezogen worden. Und zum Glück hatten wir bereits Kontakt mit der Gewerkschaft und dort super kompetente Leute, die uns helfen konnten.
1: Die Organisation der LieferantInnen ist allerdings nicht einfach. Sprachbarrieren, die Angst vor dem Jobverlust und damit auch oft verbunden der Verlust des Aufenthaltsstatus sowie fehlende Treffpunkte erschweren den Arbeitskampf. Trotzdem organisieren sich die LieferantInnen. Wie das aktuell aussieht, erklärt Arian.
0: Kontakt läuft vieles über Gruppenchat. Es gibt in Zürich einen Gruppenchat mit, glaube ich, über 500 Reiterinnen. Chats und man trifft sich, also ich war letzte Woche noch mit ein paar Reiter schwimmen. Man trifft sich ein bisschen auch ab und zu privat. Also man tauscht sich manchmal in den Chats über Sachen aus, wo schlecht laufen. Und von dem habe ich das Gefühl, die Chats sind wichtig und sich organisieren. Aber momentan ist der Organisierungsgrad noch gering. Und ich glaube, das liegt ein bisschen daran, dass die meisten Reiter wie Angst davor haben, groß etwas zu machen.
1: Einige Kantone haben bereits gehandelt. In Genf und Waadt muss Uber Eats seine Rider als Angestellte beschäftigen und die geltenden Gesamtarbeitsverträge einhalten. Für die dort angestellten LieferantInnen bedeutet das mehr finanzielle und soziale Sicherheit. Die Gewerkschaft Syndicom fordert deshalb, dass auch die übrigen Kantone nachziehen. Um auf die Arbeitsbedingungen aufmerksam zu machen, organisierte Syndicom im Mai gemeinsam mit der Züricher Kreativagentur Freundliche Grüße eine Guerilla-Aktion. Dafür wurde ein fiktives Restaurant auf der Uber Eats App registriert. Während 2 Tagen lösten AktivistInnen gezielt Bestellungen aus. So konnten die LieferantInnen direkt bei der Essensabholung über ihre Arbeitsrechte informiert und dazu ermutigt werden, sich gemeinsam für bessere Arbeitsbedingungen zu organisieren. Ob Essen bei jedem Wetter geliefert werden sollte, ist eine andere Frage. Für manche Menschen ist ein Lieferdienst unverzichtbar. Wer bestellt, entscheidet aber auch mit darüber, welches Geschäftsmodell sich durchsetzt. Denn Plattformen, die ihre Rider schlecht bezahlen, verdrängen zunehmend jene Anbieter, die auf faire Arbeitsbedingungen setzen. Für Radio X, Luisa Later.
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0: So, herzlich willkommen zurück bei Radio X. Wir sind die Sendung echt jetzt. Es ist Samstagabend am 7. Welcher Tag ist heute? Es ist der 27. Juni. Ihr wisst vielleicht, heute ist Pride in Basel. Ganze Juni ist schon Pride Month. Und das haben wir uns jetzt heute für die heutige Folge vorgenommen, um darüber zu reden. Wir reden darüber, woher das Pride kommt, wieso das ein Protest ist. Wir haben Leute interviewt, die uns Hintergrundinformationen geben können, wieso das heutzutage immer noch so wichtig ist. Wir reden über verschiedene Personen, die für die Schweizer Bewegung für Pride wichtig waren oder die heutzutage immer noch viel für die LGBTQ-Community machen. Und am Schluss erzählt Anja noch etwas, was Rainbow-Washing ist.
1: Ach geht's.
0: So, Evelyn, du hast recherchiert. Was ist Pride? Erzähl mir mal. Ah ja, hallo übrigens.
2: Hallo.
0: Ich bin nicht allein.
2: Hi. Ich bin Evelyn.
0: Anja ist auch da.
2: Ich bin auch da, yay. Genau, also, wie ist Pride entstanden? Also, es ist Juni 1969. Wir sind im Stonewall Inn in der Christopher Street Straße in New York. Es ist eine Bar, so ein bisschen, ja, so ein bisschen tacky. Dort gehen so ein bisschen die Leute, die so ein bisschen am Rand der Gesellschaft sind, gehen dort hin. Und es hat plötzlich eine Razzia gegeben. Normalerweise wehren sich die Leute weniger, aber heute hat sich irgendjemand, man streitet sich darüber. Man streitet sich darüber, wer die erste Person war, die einen Stein geworfen hat, aber jemand hat sich gewehrt. Und dann sind immer mehr Leute dazugekommen und es ist zu einem richtigen Aufstand gekommen, der auch mehrere Tage gegangen ist. Und das ist eigentlich so die Geburtsstunde von der Pride, sage ich mal. Also nachdem sind auch ganz viele Organisationen, Vereine gekommen für Leute in der LGBTIQ+-Community. Vor allem angefangen hat es früher bei der Homosexuellen- und Lesben-Szene. Und dann ist das eigentlich immer grösser geworden. Dann in 1994 war die erste Pride in Zürich. Und das ist eigentlich so das Jubiläum von der Aufstand eben bei der Stonewall Bar nach 25 Jahren. Und seitdem führen wir eigentlich die Pride auch in der Schweiz. Fun Fact: Später ist dann irgendwann gleichgeschlechtliche Ehe gekommen. Wer, denkt ihr, ist das erste Land gewesen, was es eingeführt hat und wann?
0: Also sicher nicht die Schweiz.
2: Korrekt.
3: Ich auch nicht Deutschland.
2: Ja, auch korrekt.
0: Also ich denke jetzt so, eher ist das liberales Land in Europa. Ich gehe schon davon aus, dass es in Europa ist. Mhm. Ich gehe nicht davon aus, dass es Amerika ist.
2: Nein.
0: Vielleicht Dänemark.
2: Anja?
3: Also mein Tipp liegt auch im Norden, aber ich würde sagen Schweden oder Norwegen vielleicht.
2: Mhm. Und wann, denke ich da?
3: Oh, ich bin mit Jahreszahlen immer so arg schlecht.
2: Denke, es war in dem Jahr 1000 oder früher?
0: Früher, so 1995 oder so.
2: Anja?
3: Vielleicht gerade so Anfang 2000.
2: Korrekt. Also Leute, es war mein Land. Holland! Beziehungsweise die Niederlande hat 2001 als erstes Land in der ganzen Welt, als erstes, das ist nicht lange her, Leute, das ist 25 Jahre her, da bin ich schon auf der Welt gewesen. Und dort ist das erst eingeführt worden, als erstes Land in der Welt, dass es gleichgeschlechtliche Ehe darf geben. Deutschland ist ein bisschen später gekommen, 2017. Und die Schweiz, die sind ganz, ganz neu dabei, 2021. Ja.
3: Lieber später als nie.
2: Ja, das stimmt. Im Moment ist es so, dass auf nationaler Ebene 39 Länder auf der Welt es legalisiert haben.
0: Das ist mega wenig. Ich dachte, es sind mehr.
2: Ja. Also jetzt muss man sagen, gleichgeschlechtliche Ehe. Es gibt auch Länder, die sagen, man kann irgendwie zum Beispiel eine eintretende Partnerschaft haben. Oder dass sie sagen, irgendwie auf so kantonaler Ebene oder so. Aber wirklich national heiraten, 39 Länder. So, ja, jetzt redet man oft darüber, ja, wieso braucht es denn die Pride noch, es geht doch allen gut, das ist einfach so ein bisschen eine Party, sie wollen einfach so ein bisschen einen Monat haben, um sich selber zu feiern. Aber was viele Leute vergessen, in ca. 70 Ländern ist es illegal, zum Sex haben mit einer Person vom gleichen Geschlecht. In 7 Ländern gibt es offiziell Todesstrafe für entweder einfach eine Beziehung mit dem gleichen Geschlecht. In 5 weiteren Ländern steht es nicht explizit im Gesetz, aber weil das Gesetzeslage so unklar ist, wäre Todesstrafe möglich. In 9 Ländern, mindestens 9 Ländern, gibt es eine lebenslange Haft. Und dann gibt es halt noch viele Länder, wo nicht solche krassen, sage ich jetzt mal, Strafen haben, sondern wo man einfach nur ins Gefängnis kommt oder du wirst nur auspeitscht. Oder du bekommst eine psychiatrische Zwangsbehandlung. Und zusätzlich ist es halt auch so, dass die Leute einfach sehr diskriminiert werden. Also sie werden belästigt, es gibt Gewalt. Auch ihre Familien, Nachbarn, Freunde sind eben der Strafverfolgungsbehörde ausgesetzt. Und es kann eben auch sein, dass sie zum Beispiel keine Wohnung bekommen, dass sie nicht angestellt werden, keine Gesundheitsversorgung bekommen oder misshandelt werden, einfach weil sie Teil von der LGBTIQ+-Community sind. Es gibt auch jedes Jahr, beziehungsweise ich weiß nicht, ob sie es jedes Jahr machen, aber es gibt jetzt wieder neu von 2025 den Gay Travel Index. Und die schauen jedes Jahr, wie sicher sind die Länder auf der Welt für Leute in der Community zum Leben, anreisen. Top 1. Island. Wir sind nicht in der Top 10, Leute.
0: Nein, auch nicht.
2: Wir sind nicht in der Top 10. Aber eigentlich, was ein bisschen spannender ist, wie sieht es aus in der unteren Top 10? Also ich werde jetzt nicht alle aufzählen, aber am schlimmsten ist es in Jemen. Dort gibt es Todesstrafe durch Steinigung oder Kreuzigung.
0: What the fuck? Mhm.
2: Ja, Saudi-Arabien auch Todesstrafe. Im Iran auch Todesstrafe für einfach sexuelle Handlungen. Afghanistan gibt es öffentliche Auspeitschung und oder Todesstrafe. Tschetschenien, Mord, Folter, Verfolgung und Todesstrafe.
0: Ew.
2: Somalia, Todesstrafe. Also es sieht nicht gut aus, Leute. Es sieht nicht gut aus. Und man muss auch sagen, hey, bei uns, wir haben es gut im Westen. Wir sind, wenn man jetzt so die Welt anschaut und eben auch auf den Gay Travel Index, kann man bei uns sehr sicher reisen. Aber es gibt einfach, der grösste Teil von der Welt ist nicht sicher, wenn du Teil von der Community bist. Und ich glaube, das vergisst man manchmal ein bisschen. Ich vergiss das auch. Ich bin auch straight passing. Ich bin es nicht, aber man sieht es mir zum Beispiel nicht an. Und ich könnte in die Länder gehen und ich wäre sicherer. Und das vergisst man halt doch oft, dass man ohne Bedenken kann reisen und viele Gruppen in der Gesellschaft das gar nicht können. Ja, und das haben wir wichtig gefunden, um das zu teilen. Wir reden nachher auch noch ein bisschen mit Expertinnen über einfach nochmal genau so gesellschaftlich, was macht das mit den Leuten. Aber ich finde es einfach wichtig, zu wissen, hey, wieso braucht es das überhaupt noch und was ist so der Hintergrund.
0: Aber als nächstes würde ich sagen, spielen wir mal zuerst ein bisschen Musik.
1: Ach jetzt!
0: Wir haben uns heute entschieden, passend zum Thema Pride, dass wir nur Musik spielen von Schweizer Künstlerinnen, die noch nicht so bekannt sind, die selber der LGBTQ+-Community angehören oder dass sie ihre Lieder stark thematisieren. Jetzt spielen wir PYTH mit Going Under.

0: Das war «Partir, partir» von Milia Pluton.
1: Ach jetzt! So, willkommen zurück. Wir sind jetzt hier im Studio mit einem Gast. Wir freuen uns sehr, dass er da sein kann. Und zwar mit Udo Rauchfleisch. Er ist Psychotherapeut und Professor der klinischen Psychologie. Er war 5 Jahre lang im Vorstand von Queer Altern in Basel und momentan begleitet er zusammen mit Queer Amnesty queere Asylsuchende in der Schweiz. Willkommen.
2: Ja, danke für eure Einladung.
1: Sehr gerne. So, wir haben vorher schon ein bisschen über die Ehe für alle gesprochen in der Einleitung und die wurde ja 2022 eingeführt. Und viele Leute geben jetzt ein bisschen an, so das Gefühl zu haben, ja gut, jetzt ist die Gleichstellung ja eigentlich weitgehend erreicht. Wenn man jetzt so, also wenn man die öffentliche Debatte verfolgt, dann könnte man denken, dass queere Menschen in der Schweiz inzwischen gleichgestellt sind. Wie würde Queer Amnesty die Situation denn tatsächlich beschreiben?
2: Leider nicht. Leider ist das nicht die Realität. Ich meine, es hat sich vieles zum Besseren geändert. Also wenn ich denke, jetzt die letzten 20, 30, 40 Jahre, da ist vieles besser geworden. Aber gerade im Moment, der Backlash, den wir erleben, da kann man gar nicht mehr davon reden, ja, wir können uns jetzt ausruhen. Und nach wie vor unter der Oberfläche ist immer wieder gewesen viel Ablehnung. Und es ist manches erreicht, aber noch längst nicht gut.
0: Im Vorgespräch und auch bei unseren eigenen Recherchen haben wir gemerkt, dass es in der Schweiz wenig bis keine Daten über die Lebensrealität von queeren Menschen gibt. Warum ist es problematisch, wenn solche Daten nicht systematisch erhoben werden? Und welche Folgen hat das für Politik und Gesellschaft?
2: Ja, vor allem wird nicht ganz richtig erhoben und auch nicht umfassend erhoben die Hate Crimes, also die Angriffe auf queer Menschen, zum Teil tätliche Angriffe schlimmer Art, aber auch so im alltäglichen Leben. Das wird leider eben nicht richtig erfasst. Manches andere wissen wir, aber da ist Politik natürlich extrem gefordert. Einmal ist es die Community, wir müssen uns wehren und wir müssen auch Dinge beim Namen nennen, aber das muss auch politisch abgestützt werden und auch bezahlt werden. Und es muss der Wille einfach da sein und das Bewusstsein, es ist ein wichtiges Thema.
0: Gibt es Bereiche, in denen Amnesty vermutet, dass die Probleme deutlich größer sind, als die vorhandenen Zahlen es vermuten lassen?
2: Das gilt vor allem für queere Flüchtlinge. Also das erlebe ich bei Queer Amnesty, dass wir immer wieder damit konfrontiert sind. Einmal jetzt im Moment erlebe ich gerade die Situation mit jemandem, dass es keine Unterkünfte für vulnerable Flüchtlinge gibt, dass man in dem Fall eine Transfrau zusammen mit 10 Männern in einer Asylunterkunft untergebracht hat, was absolut nicht zulässig ist und die Frau extrem leidet und jetzt noch neu traumatisiert ist nach dem, was sie schon alles im Heimatland erlebt hat. Also ich denke, für queere Flüchtlinge ist es ganz besonders schwierig.
1: Mhm. Und du hast ja gemeint, dass das eben so dein Schwerpunkt ist, also mit Queer Amnesty, dass die queere Geflüchtete unterstützen. Du hast ja eben schon erklärt, warum das eigentlich eine sehr verletzliche Gruppe ist. Gibt es denn im Gegensatz zu anderen, ich sage jetzt mal in Anführungszeichen normalen Flüchtlingen, gibt es da Herausforderungen, die Sie in einer anderen Form erleben?
2: Ja, und zwar eben, Sie haben ja in Ihrem Heimatland Ausgrenzung, zum Teil massive Gewalt erlebt, weil Sie eben queer sind und das die Familie oder Umgebung nicht toleriert. Und dann haben Sie eine Flucht oft hinter sich von Jahren mitunter, mit auch vielen neuen Verletzungen. Und Sie kommen hierher und schämen sich zum Teil Ihres Queerseins und wissen auch nicht richtig, sollen Sie das sagen? Dabei müssten Sie sofort beim Sam im ersten Gespräch sagen, aber Sie schämen sich und schieben das auf. Und Sie sind auch hier Angriffen ausgesetzt, eben weil es zum Beispiel keine Unterkünfte, ich glaube, es gibt eine einzige in der Schweiz, in Zürich, aber sonst keine Unterkünfte gibt für vulnerable Flüchtlinge.
1: Das heißt, Sie müssen eigentlich sofort, wenn Sie ankommen, müssen Sie schon angeben, Sie sind queer und wenn Sie das nicht machen,

0: wenn eine Person vor genau dieser Verfolgung flieht und dann in der Schweiz Schutz sucht? Wo liegen die größten Hürden im Asylverfahren?
1: Einmal darin, dass erwartet wird vom SEM, es muss sofort die Tatsache der sexuellen Orientierung oder Geschlechtsidentität muss sofort benannt werden. Und das eben viele nicht fertig bringen, weil sie Angst haben, wie das ankommt und dass sie sich dessen schämen und dass sie ja deshalb Ablehnung erlebt haben. Und dass es eben keine ausreichende Unterkünfte für vulnerable Flüchtlinge gibt. Und dass unsere Bevölkerung ja auch queeren Menschen nicht jetzt so offen gegenübersteht, dass man sagen kann, das ist überhaupt kein Problem. Also da addieren sich die verschiedenen Schwierigkeiten.
0: Hast du auch schon mal erlebt, dass jemand vielleicht abgelehnt wurde, weil er eben queer ist in der Schweiz?
1: Ja, es gibt so ein ganz unmögliches Argument, was zwar juristisch nicht haltbar ist, aber was doch auch immer wieder benutzt wird, dass es heißt, das sogenannte Diskretionsgebot. Da heißt es ja, Sie müssen das ja nicht anderen auf die Nase binden in Ihrem Heimatland. Halten Sie sich diskret oder meinetwegen, wenn Sie in Anatolien wohnen, gehen Sie nach Istanbul, da ist auch eine Gay-Szene. Also gehen Sie dahin und das ist absolut, auch das Gericht für Menschenrechte hat das verboten, hat gesagt, das ist kein Argument und insofern kann es Ablehnungen geben und auch bei denen, die es gar nicht erst erwähnen.
2: Und gibt es, also wenn die hier ankommen, werden die dann irgendwie begleitet, betreut, dass man denen auch sagt, so hey, es ist okay hier, du darfst sagen, dass du queer bist oder werden die einfach in den Raum gesetzt, die sind jetzt angekommen und die müssen das jetzt einfach erzählen oder...
1: Eben, ich weiß nicht, ob ihr gesehen habt oder Hörerinnen und Hörer gesehen haben, den Film Die Anhörung. Da war das sehr eindrücklich dargestellt, wo eben Flüchtlinge berichtet haben von ihren Anhörungen und dann haben die gewechselt und dann haben nachher die Interviews geführt haben, waren die befragt worden sind. Und da war ganz deutlich auch, nein, da wird nicht jemand instruiert vorher, ihr müsst das und das sagen. Wir von Queer Amnesty, wir erklären ihnen, wenn die mit uns in Kontakt kommen, heucht, ihr müsst alles sofort offen auf den Tisch legen.
2: Mhm. Okay, also es ist eher eben wieder ehrenamtlich, dass das
1: ganz genau.
2: Ja. Ja, ja, okay. Ja. Ach Mann. Wir werden den Film verlinken. Das ist, glaube ich, ganz cool. Hast du ein konkretes Beispiel von einem Fall vielleicht, was du uns erzählen könntest?
1: Jetzt im Moment sehr aktuell eben eine junge Transfrau, die geflohen ist, Jahre auf der Flucht war und schlimme Dinge dort auch erlebt hat und die jetzt in einer Baselbieter Gemeinde in einem Haus lebt mit 10 Männern, auch Flüchtlingen, die absolut ablehnend der Transidentität gegenüber sind, die sie schlagen und auch sexuell belästigt haben. Und jetzt sind wir mit verschiedenen Institutionen, Opferhilfe, mit der KESB und Anwältin von verschiedenen Organisationen dabei, für diese Person eine Unterkunft zu finden, in der sie absolut sicher ist. Das heißt eigentlich bei einer Gastfamilie oder so. Aber das ist enorm schwierig. Also ich bin manchmal tagelang damit beschäftigt, mit allen möglichen Stellen zu telefonieren. Und ich habe Glück, dass ich dann zum Teil die Leute auch persönlich kenne. Aber es ist enorm aufwendig und schwierig, dann einen Platz zu finden, um den ging es jetzt, betreutes Wohnen zu finden.
2: Gibt es einen Grund, dass sie mit Männern in einem Zimmer ist? Wird das einfach nicht anerkannt, dass sie eine Transfrau ist?
1: Ganz genau. Achso, es war wahrscheinlich,
2: von der Schweizer?
1: Ja, es war wahrscheinlich anfangs, wenn man es sehr wohlwollend sieht, denjenigen, die für das Heim verantwortlich sind, nicht klar, dass es um eine Transfrau ging. Aber sie hat das nie eigentlich geheim gehalten, sondern auch im äußeren Erscheinungsbild hätte man sofort auf die Idee kommen müssen. Und so wie es dann Konflikte gibt, da spätestens ist die Leitung solcher Institutionen gefordert, zu sagen, wir müssen schauen, dass die Person sicher ist.
2: Ja.
0: Dann nochmal allgemein zum queeren Aktivismus. Der wird manchmal als zu laut oder zu radikal kritisiert. Wie begegnest du dem Vorwurf, dass queere Aktivistinnen heute übertreiben oder zu konfrontativ seien?
1: Ich denke, das ist immer sehr individuell. Natürlich gibt es immer bei AktivistInnen Menschen, die sehr konfrontativ sind und sehr heftig sind. Anders geht's aber auch gar nicht. Also ich meine, wenn man immer höflich und zurückhaltend bleiben will, dann ändert sich überhaupt nichts. Andere von ihrer Art her sind da eher konziliant und suchen Gespräche. Aber ich denke, man muss Dinge, die schlecht sind, die muss man beim Namen nennen. Mhm.

0: ist mutig und manche riskieren auch viel dafür, aber es lohnt sich. Anders bewegt sich gar nichts.
1: Ich glaube, da stimmen wir zu.
2: Ja.
0: Ja. Da bin ich dankbar.
1: Ja, und uns hören ja ganz viele junge Menschen. Wenn jetzt jemand zuhört und sich fragt, wie er oder sie selber aktiv werden kann, was wären denn 3 konkrete Dinge, die ihr als Amnesty empfehlen würdet?
0: Ja, Amnesty International beitreten, und zwar und dann dieser Gruppe Queer Amnesty. Man kann das finanziell unterstützen, man kann sich aktiv wie bei Amnesty International generell, man kann sich betätigen, indem man irgendwas schreibt oder sich irgendwelchen Aufrufen anschließt. Und wir in der Schweiz zumindest ist es so, dass Queer Amnesty dort aktive Begleitung, Hilfe und so weiter macht. Also man kann sich den verschiedenen Gruppen in den verschiedenen Städten anschließen und dort aktiv queere Menschen begleiten.
1: Sehr schön, das verlinken wir auch nochmal in den Shownotes.
0: Das wäre sehr schön.
1: Danke. Sehr gerne. Ja, dann bedanken wir uns sehr, sehr herzlich fürs Gespräch. Vielen, vielen Dank, dass du dir die Zeit genommen hast. Ja, und noch eine schöne Pride.
0: Dankeschön, euch ganz herzlichen Dank, denn das ist auch nicht selbstverständlich, das Thema aufzunehmen. Mhm. Und darum sind wir sehr dankbar, dass ihr das macht.
1: Sehr, sehr gerne.

0: Das war Manet mit Midnight Bath.
1: Acht jetzt!
0: Jetzt stellen wir uns die Frage, welche Personen in der Schweiz sind aktiv für die queere LGBTQ-Bewegung? Wer kennt man vielleicht schon? Wer hat es früher gegeben? Wer sind die Pioniere gewesen? Und ich habe dort ein bisschen recherchiert. Und in meiner Recherche, vor allem in historischen Recherchen, bin ich immer wieder über einen Begriff gestoßen, den ich mir nicht erklären konnte, nicht gewusst habe, was es bedeutet. Und jetzt habe ich gedacht, ich frage mal euch, vielleicht wisst ihr es schon oder könnt es herausfinden. Und zwar ist der Begriff Urning. Was bedeutet das? Hau du eure Theorie raus. U-R-N-I-N-G.
2: Oh, ich habe noch nie gehört, muss ich ganz ehrlich sagen. Auch
0: nicht. Stellt mal eine Theorie auf.
3: Ist es ein Urs oder ein Urn oder so, wo etwas gemacht hat und dann haben sie ein Verb aus seinem Namen gemacht oder so? Urning. Ist es etwas Sexuelles?
0: Jein.
3: Okay.
2: Ich denke bei dem Begriff nur an Urne.
0: Ja,
2: und das wird nicht bad.
3: Ich dachte, es ist so ein Yearning und Urne.
0: Ja, ich habe zuerst ein Yearning gedacht. Ich bin immer wieder über den Begriff gestoßen. Ich habe mir es nicht erklären können. Irgendwann habe ich ihn gegoogelt. Und also, der Begriff Urning ist eine historische Bezeichnung für einen männlichen Homosexuellen. Der deutsche Jurist und Vorkämpfer der Schwulenbewegung, der Karl Heinrich Ulrichs, hat den Ausdruck 1864 geprägt. Er hat ihn vom griechischen Gott Uranus und von Göttin Aphrodite Urania abgeleitet. Also von dem her kommt es.
3: Okay.
0: Und das war dann einfach eine Bezeichnung für einen homosexuellen Mann. Und es ist eher so ein bisschen derogativ verwendet worden. Und ich bin immer wieder darüber gestolpert. Und das ist auch ein Wort, das man heutzutage gar nicht mehr kennt.
3: Also
0: und
3: gehört.
0: Früher war das absolut gängig gewesen, dass das halt einfach die Bezeichnung war für einen schwulen Mann. Und
3: okay.
0: Der Grund, wieso ich immer wieder über das Wort gestolpert bin, ist der Jakob Rudolf Forster. Er ist offiziell der erste Schulmann in der Schweiz gesehen, was wahrscheinlich nicht stimmt, aber ist so geschrieben worden. Genau. Und er ist 1853 geboren worden, ist in Toggenburg aufgewachsen, hat lieber mit Mädchen gespielt, als dass er mit den Buben etwas gemacht hat. Und als er dann in die Turnerbewegung reingekommen ist, hat er gemerkt, dass er doch vielleicht eher Männer gerne hat als Frauen. Und das hat dazu geführt, dass er im November 1979 in Untersuchungshaft gekommen ist. Nicht aus dem Grund, weil er schwul war, sondern weil sie ihm andere Sachen vorgeworfen haben. Das Problem ist aber, sie hat ein blaues Büchlein gefunden. Und in diesem Büchlein hat er 140 Namen von Männern aufgeschrieben, die er mit ihnen etwas hatte.
3: Und das er ist hat wie die Listen, die wir
0: genau, also er hat dort quasi aufgeführt, mit wem dass er, wenn wir was, etwas hatte. Und das war natürlich ein absoluter Beweis gewesen. Und dann hat man ihn verhaftet, verhört und auch einige ehemalige Geliebten von ihm hat man dann auch verhört. Und das Problem ist eben, die homosexuelle Liebe war zu dieser Zeit ein strafbares Vergehen gewesen, auch in der Schweiz. Und also ein Homosexueller ist ein Krimineller. Und vor Gericht hat sich der Forster sich verteidigt. Er hat gesagt, es sei ein Recht, es sei einfach so, es sei nicht irgendwie krank oder es sei ganz normal. Man hat ihn aber zusammen mit, in Anführungszeichen, weiteren Komplizen, also seinen ehemaligen Partner, verurteilt und die höchste Strafe von 18 Monaten Gefängnis wegen wieder natürlicher Unzucht verurteilt. Oh. Und das war aber nicht das einzige Mal, als er verurteilt wurde. Also er ist mehrmals verhaftet und verurteilt worden. Unter anderem wegen Erregung vom öffentlichen Ärgernis. Er ist als Sauhund beleidigt worden. Und ein Gefängnisdirektor hat ihm mal geraten, er soll sich doch einfach gar hängen. Und ein Jahr lang ist er sogar im Arbeitserziehungsanstalt eingewiesen worden. Und dort hört es nicht auf. Also wenn er nicht im Gefängnis war, hat er Diskriminierung erfahren. Gemeinde und Städte haben ihm Niederlassungsbewilligung verweigert, dass er nicht dürfen wohnen. Er hat weiter protestiert und gegen jeden Strafbefehl ist er vorgegangen. Und zudem hat sich sogar der Bundesrat mit ihm beschäftigen, weil er sich immer wieder gewehrt hat und hat den Namen Casa Foster bekommen. Irgendwann hat sogar die St. Galler Regierung gegen ihn vorgehen in dem Sinn, entweder sei es polizeilich, sei es sittlich, gesundheitspolitisch oder psychiatrisch. Also irgendwie haben sie ihn müssen loswerden, quasi haben sie vom Bundesrat gesagt bekommen. Und dort ist er wirklich in die Psychiatrie eingewiesen worden. Er sei psychisch nicht normal. Seine konträre Sexualempfindung, also seine Homosexualität, sei pathologisch krankhaft. Das steht in einem Beispiel über ein Gutachten über einen Forster. Und der Urning, also der Begriff über ihn, homosexuell, wird also von Kriminellen zum Geisteskranken. Also jetzt ist er nicht mehr nur noch kriminell, sondern jetzt ist er auch noch krank. Und er hat aber immer nicht aufgegeben, er hat immer weiter gekämpft und hat auch wollen, dass es im Gesetz als, nicht mehr als Kriminalität angesehen wird. Hat er, solange er gelebt hat, hat er für das gekämpft. Und das wichtigste Zitat von ihm ist: Ich war, bin und bleibe Urning. Und erst 1942 ist das erste gesamtschweizerische Strafgesetz in Kraft getreten, wo homosexuelle Handlungen zwischen Erwachsenen legalisiert. Das hat der Forster leider nicht mehr erlebt. Er ist 1926 im Alter von 73 Jahren gestorben. Also das ist so der Erste, der gekämpft hat für die Bewegung. Und ein bisschen später sind zwei weitere wichtige Figuren. Einer davon lebt heute sogar noch. Einer ist der Röbi Rapp und der Ernst Ostertag. Der Ernst Ostertag ist jetzt mittlerweile 96. Und er war ein Vorreiter für die rechtliche Gleichstellung von homosexuellen Menschen in der Schweiz. Und zusammen mit seinem Lebenspartner, dem Röbi Rapp, hat er sich schon in den 1950er Jahren für die Rechte von Homosexuellen eingesetzt. Und es gibt sogar einen Film über ihn, der nennt sich «Der Kreis». Der ist 2014 erschienen. Und was, der Grund, wieso das sie so speziell macht, ist 2003, sie sind zwei, also der Röbi Rapp und der Ostertag, das erste Paar in Zürich, also in ganz Schweiz, aber in Zürich ist das gesehen, wo ihre schwule Partnerschaft eintragen lassen. Und sie sind 61 Jahre lang ein Paar gewesen. Und das sind so, ich sage jetzt mal, die zwei historischen Geschichten. Jetzt frage ich euch, habt ihr etwas davon schon kennt?
3: Nein.
2: Ich auch nicht, muss ich gestehen.
0: Also, ich muss sagen, ich auch nicht. Und ich habe erst die Recherche und ich habe relativ lange recherchieren, bis ich überhaupt etwas gefunden habe zur Historie in der Schweiz. Es ist jetzt nicht etwas, wo die Medien viel darüber schreiben. Also ich musste ein bisschen suchen. Demgegenüber aber, wo ich sehr viele Informationen oder mehr Informationen gefunden habe, sind Leute, die sich heutzutage engagieren. Da gibt es natürlich enorm viele Leute. Ich habe mich jetzt einfach beschränkt auf zwei Personen oder zwei Gruppierungen. Jemand, der wahrscheinlich kennt oder schon mal gehört hat und jemand, oder zwei Leute, die er nicht kennt, die aber sehr wichtige Arbeit leisten. Und die erste ist Anna Rosenwasser. Habt ihr vorher schon mal gehört? Kennt ihr sie?
2: Also ich nicht.
3: Es sagt mir etwas. Ich weiß also, nicht was, aber... Ja.
0: Gut, wenn ihr sie nicht kennt, ist jetzt von mir hier die Empfehlung, folgt ihr mal auf Instagram. Also sie ist eigentlich ursprünglich Autorin und mittlerweile auch Nationalrätin vom Kanton Zürich. Und sie hat eigentlich den Schwerpunkt Feminismus und LGBTQ. Das sind die Themen, die sie im Nationalrat am häufigsten vertritt. Am bekanntesten ist sie aber eben über Instagram, wo sie sehr wichtige Arbeit leistet, junge Menschen sensibilisiert zum Thema. Sie ist selber lesbisch und sie schreibt Bücher. Sie hat jetzt zwei Bücher veröffentlicht, die relativ bekannt sind. Eines ist das Rosa-Buch und das andere heisst Herz. Das sind sehr gute Bücher. Ich habe es davon sogar auch gelesen, kann ich also auch empfehlen. Und sie führt einen der grössten politischen Social-Media-Kanäle der Schweiz. Sie ist eine Journalistin, sie ist Kolumnistin und ich finde sie hat schwere Themen, die sie mit relativ viel Humor was sie postet, aber sie nimmt immer wieder Rücksicht auf ihre Gesundheit, mentale Gesundheit. Das ist ihr mega wichtig. Also grundsätzlich alle da aussen ist eine grosse Empfehlung. Folgt ihr auf Instagram. Und der Grund, wieso sie im Nationalrat ist, das finde ich auch noch lustig, ist, sie hat sie eigentlich gar nicht wollen und gar nicht geplant gehabt, aber sie hat sich in Zürich hat noch viele Plätze auf der Liste und du musst ja eine gewisse Anzahl Leute auf der Liste haben, das kannst du antreten. Und sie hat gesagt, also komm, schreib mit mir auf, das will mich eh kennen. Schlussendlich ist sie in den Nationalrat gekommen und sie hat sich lange überlegt, ob sie das Amt annehmen, was unter den Männern also ein bisschen zu grossen Diskussionen geführt hat. Eben, wenn du als gewählt wirst, musst du sie eigentlich annehmen. Und sie hat sich schlussendlich dann wirklich dafür entschieden, das anzunehmen. Und seitdem ist sie sehr ein wichtiger Punkt im Nationalrat eben für die LGBTQ-Themen. Zwei weitere Personen, Tabea Hässler und Leila Eisner, sind. Und der Grund, wieso sie wichtig sind, sie haben das Swiss LGBTQ-Panel gegründet. Sie leiten Präsentationen für, oder Workshops für Institutionen, für Unternehmen, für Universitäten, für Gleichstellungsbüros, um einfach die Leute zu sensibilisieren zum Thema LGBTQ+.
3: Cool.
0: Und es gibt auch diverse Veranstaltungen, die das LGBTQ-Panel organisiert. Findet ihr auf der Webseite alle Informationen. Sie führen immer wieder Umfragen durch für Personen, die an LGBTQ-Plus-Community angehören, wo sie eben so ein bisschen forschen zum Thema, wie fühlen sich die Menschen, wie geht es in der Schweiz. Machen sie, glaube ich, alle 3-4 Monate gibt es eine neue Umfrage, die man ausfüllen kann, die wirklich Studien. Sie forschen jetzt auch zu Coming-Outs, wie die Leute in verschiedenen Gesellschaftsschichten ihr Coming-Out haben. Also es ist mega spannend, das ist eine coole Webseite. Und darum geht er sicher auch mal darüber, dass sie so ein paar wichtige Leute, wichtige Arbeiten. Wie gesagt, es gibt noch viel, viel mehr Leute und es ist auch jeder wichtig, der sich dort beteiligt, auch wenn es vielleicht nicht bekannt ist. Aber wie gesagt, es ist immer noch ein Kampf, man muss sich immer noch, es ist immer noch ein Protest. Darum, jeder Mensch ist wichtig. Hätte dem noch etwas hinzuzufügen?
2: Period.
3: Ja. Ich glaube, es ist auch wichtig, dass man nochmal so ein bisschen den Fokus auf Frauen, weil die fallen immer so ein bisschen weg, habe ich das Gefühl, auch früher. Es ist immer so ein bisschen, meine Grossmutter hat es mal gesagt, sie hat so viele Kolleginnen, wo dann ewig mit der Mitbewohnerin zusammenwohnen. Und sie so, ja, sag doch einfach, du bist seit 60 Jahren mit dieser Frau in einer Wohnung. Sag es doch einfach. Ja, darum finde ich gut, dass man nochmal so ein bisschen auf Frauen fokussiert.
0: Yes. Dann würde ich sagen, geht's noch ein bisschen Musik.
1: Acht jetzt.
0: Jetzt kommt der Bellini Boy mit «Something to Say».

0: Ach jetzt. So, willkommen zurück nach ein bisschen Musik. Wir haben jetzt bei uns den Lukas Tobler. Er ist Gründungsmitglied von Basel Ticket Bund. Er hat geholfen, das Ganze mit aufzubauen. Und jetzt seit einem Jahr sind sie ein Verein und er steht auch im Vorstand tätig. Ja, herzlich willkommen. Mega schön, dass du da dabei bist.
1: Vielen Dank für die Einladung.
0: Sehr gern. Wir haben heute den 27. Also heute ist Pride Basel. Und viele erleben Pride ja eigentlich nur an dem Tag. Und sie vergessen aber, dass ihr sehr, sehr lang an der Vorbereitung dran sind. Wann fängt denn das bei euch an, so die Planung von der Pride? Und wie sieht denn ein typisches Jahr für euch aus?
1: Wir starten meistens eigentlich nach dem Event, tun wir so ein Debriefing machen und haben dann im Herbst, so gegen September, Oktober, unsere erste Sitzungen, wo es darum geht, Thematiken wieder aufzunehmen. Und so richtig starten tut es Anfang Jahr, wo es darum geht, um Finanzierungsanträge zu stellen, die einzelnen Programmpunkte auszuarbeiten und.
2: Wenn ihr so eine Pride organisiert, dann heißt es ja mehr als nur jetzt eine Demonstration anzumelden oder dass man auch die Sicherheit gewährleistet und mit Behörden zusammenarbeitet und eben das alles unter einen Hut bringen muss. Wie läuft denn bei euch die Zusammenarbeit mit Behörden ab, also mit Polizei und den anderen Partnern? Seid ihr da zufrieden mit der Zusammenarbeit oder wie gestaltet sich das für euch?
1: Wir lernen jedes Jahr dazu. Da wir eine Demonstration sind und nicht eine Veranstaltung, die bei der Argumentverwaltung angemeldet wird, haben wir ein bisschen tiefere Schwelle für Kontakt mit dem Kanton, dementsprechend mit der Polizei. Der Kontakt ist sehr eng und hat sich jetzt auch in den letzten Jahren noch gefestigt. Und wir versuchen dort, unsere Positionen darzulegen und unsere Punkte, die uns wichtig sind, und schauen, dass man dort zusammen einen guten Weg findet.
2: Und wie ist es heutzutage? Also ich kann mir vorstellen, dass so queere Veranstaltungen oft auch noch Ziel von Anfeindungen werden. Gleichzeitig will man ja aber auch, dass die Pride ein offener und sicherer Ort ist. Welche Überlegungen fließen da bei euch ins Sicherheitskonzept der Basel Pride mit ein?
1: Wir haben im letzten Jahr einen Vorfall am Claraplatz, wo eine externe Person, eine teilnehmende Person vom Umzug, vom Pride Walk angegangen ist oder angegangen hat. Und aufgrund von dem haben wir auch unser Sicherheitskonzept noch einmal überarbeitet, haben ja eine professionelle Awareness-Firma, die Firma Taktvoll aus Bern, wie aber auch die Opferhilfe bei der Basel einbezogen, um zusätzlich zu unseren freiwilligen Awareness-Personen noch Professionalität reinzubringen, damit wir hier besser gegen mögliche Anfeindungen oder sogar im schlimmsten Fall Angriff uns zur Wehr setzen können.
0: Das heisst, ihr setzt jetzt vor allem auf mehr Awareness-Teams?
1: Richtig, dort schauen wir wirklich, dass wir gut abgedeckt sind, dass die Personen auch gut geschult sind und dass wir dort wirklich eine Struktur haben, auch von der Grösse, von der Anzahl teilnehmender Personen, ist gut, dass wir dort jetzt auch professionell unterstützt werden. Hoffen so, dass wir hier einen sicheren Rahmen und einen geschützten Rahmen können bieten.
0: Das Ganze kostet ja auch Geld. Das ist leider alles nicht gratis. Und ihr habt euch entschieden, dass ihr nicht von Grosskonzernen finanziert werdet. Wie macht ihr das dann? Also wie werdet ihr finanziert und langt das alles?
1: Wir fragen vor allem Stiftungen an, wo doch zahlreich in der Schweiz ja vorhanden sind und darüber, nebst dem Swisslos-Fonds, also Stadt, Basel-Land, haben wir bisher können unser Budget so durchbringen oder haben es umsetzen können. Ist aber bei uns schon natürlich ein wichtiges Thema, wo wir auch immer wieder diskutieren und schauen, wie schaffen wir es zum einen, eine faire Entlöhnung für queere Künstlerinnen können zu bieten. Ergo, wie sieht es uns auf der finanziellen Seite aus? Wie schaffen wir es, dort genügend finanzielle Mittel können beizutragen oder können zu holen. Nebst den Beiträgen von Stiftungen sind wir sehr auf Spenden angewiesen von Privatpersonen, bieten aber auch einen kleinen Teil an Merch an, wo wir froh sind, dass man dort die Fliesse kauft und dementsprechend auch wieder Geld in die Kasse fließt.
0: Es gibt ja auch viele Leute, die jetzt sagen, ja, eigentlich ist das ein ganz wichtiges Zeichen, die Unterstützung von grossen Konzernen. Was war für euch der Grund gewesen, dass ihr euch gegen die Finanzierung entschieden habt?
1: Wir haben das Gefühl, dass Firmen die ganzen Anlässe kommerzialisieren. In unseren Augen geht der Ursprunggedanke von der Demonstration und das Einsetzen von der Recht geht uns mit diesen grossen Firmentrucks, wenn man vielleicht in anderen Städten oder in anderen Ländern kennt, geht uns das unter. Und für uns ist wichtig, dass sich die queeren Communities, die daran teilnehmen, sich können zeigen und können für ihre diversen Rechte einstehen. Und das ist für uns von Anfang an klar gewesen, dass wir das so durchziehen wollen. Und persönlich habe ich das Gefühl, dass wir dort immer noch und immer wieder auf dem richtigen Weg sind.
0: Also ich höre auch so ein bisschen das Thema Rainbow Washing. Wir reden auch noch darüber nachher, später in der Sendung. Aber dass eben viele Konzerne das so ein bisschen kommerzialisieren, nur im Pride-Monat überall die Flaggen aufhängen, aber dann zum Beispiel in gewissen Ländern gar nicht. Ist das unter anderem dann ein Grund gewesen?
1: Man hat es jetzt gesehen mit der Regierung in Amerika, wie schnell der Wind kann drehen, wie doch namhafte Unternehmen plötzlich ihre Policy ändern. Nebst dem, dass wir finden, dass wirklich ein Unternehmen muss und eigentlich durchgängig müsste schauen, dass die queeren Menschen Platz finden und nicht nur eins im Jahr, in einem Monat, sondern das ganze Jahr durch und durchgängig. Und dort sehen wir doch noch die Schwierigkeit, dass das halt nicht immer gegeben ist. Und darum tun wir lieber uns nicht instrumentalisieren oder mehr auch ein bisschen Angst oder Gefahr oder wie gesagt Gefahr, dass wir instrumentalisiert werden können. Und darum haben wir gesagt, wir müssen uns sozusagen der Diskussion entziehen, indem wir die Thematik gar nicht einbeziehen.
2: Wie sieht's denn in Sachen Kritik aus? Man sieht es ja immer wieder, dass so gesellschaftliche Bewegungen oft auch kritisiert werden. Und ich kann mir vorstellen, dass das auch für die Pride der Fall ist. Welche Kritik hört ihr denn am häufigsten an der Basel Pride?
1: Wir hatten die Thematik mit dem Krieg in Nahost, dass wir uns dort zu wenig positionieren. Eigentlich auf beide Seiten, also auf der einen Seite, wie aber auch anderen. Das ist so die häufigste Kritik, die wir in den letzten Jahren eigentlich gehört haben. Aber sonst ist natürlich, weil es grundsätzlich die queere Community und die queere Community so divers sind, ist natürlich schwierig oder manchmal herausfordernd, alle können abzuholen und alle können auch einbeziehen. Weil wir uns ja eigentlich auf den Weg genommen haben oder uns halt gesagt haben, komm, wir machen jetzt etwas und wir bieten die Plattform an und die Communities sollen sich doch anschliessen.
2: Gab es in der Vergangenheit auch Kritikpunkte, die ihr nachvollziehen konntet und die euch auch dazu gebracht haben, zum Beispiel Dinge zu verändern?
1: Bisher würde ich sagen, eher weniger. Für mich ist wichtig, dass wir, wenn so Thematiken rum sind, dass wir es dann diskutieren und zusammen abwägen. Letztes Jahr Thematik gesehen, eben, dass der Walk nicht wirklich sicher ist. Da habe ich das Gefühl, die Thematik gehen wir an und schauen, wie wir das besser machen können. Aber sonst an sich haben wir jetzt nicht irgendetwas gross geändert. Wir haben jetzt auch auf einen Konflikt im Nahen Osten zu sprechen gekommen. Finden wir wichtig, dass wir uns auf die queeren Rechte konzentrieren und nicht auf Konflikte, wo Staaten miteinander haben.
2: Gab es vielleicht auch homophobe Kritik, die bei euch ankam? Und wenn ja, wie geht ihr mit sowas um?
1: Bisher haben wir Glück gehabt. Das ist etwas, wo ich bin froh, dass wir wirklich in dieser Hinsicht bisher praktisch keine Berührungspunkte gehabt haben. Bei der ersten Ausgabe war eine Person vor Ort, die mit Kreide biblische Sprüche am Boden geschrieben hat oder ein Schild aufgehabt hat, aber jetzt nicht in einer Form, dass wir müssen sagen, das können wir nicht akzeptieren. Auf Facebook ist vor 2 Jahren unser Logo, das wir haben, verunstaltet worden. Und dort haben wir geschaut, gibt es Möglichkeiten, ob wir dort rechtlich vorgehen können. Aber wenn ich denke, wie andere CSDs oder Pride, zum Beispiel jetzt, wenn man Richtung Deutschland schaut, dort mit Gegendemonstrationen und so weiter müssen rechnen, bin ich froh, dass wir in Basel bisher nicht so einige Vorfälle haben verzeichnet.
2: Ja, das freut uns natürlich zu hören, denn das langfristige Ziel ist ja in der Gesellschaft, dass niemand aufgrund seiner sexuellen Orientierung oder seiner Geschlechtsidentität benachteiligt wird. Und je mehr Zeit verstreicht, desto mehr habe ich das Gefühl, wir erreichen das auch. Aber es ist natürlich noch ein ganz, ganz langer Weg zur wirklichen Gleichberechtigung diesbezüglich. Wenn wir jetzt 10 Jahre in die Zukunft schauen, wie soll für euch oder für dich die Basel Pride im Jahr 2036 aussehen?
1: Wow, gute Frage. Ich wünschte mir, dass weiterhin so bunt bleibt, dass die verschiedenen Identitäten sich können zeigen und es wird immer noch so sein, dass man wird auf die Strasse gehen. Die Themen könnten anders sein. Wir hoffen, dass die Themen anders werden, dass sie leichter werden, dass die Akzeptanz weiter steigt, dass wir einen Schritt weiterkommen und dass wir können sagen, doch, wir sind jetzt eine grosse Gruppe und wir haben eine breitere Akzeptanz und trotzdem dürfen wir uns zeigen und, oder tun uns zeigen, weil die verschiedenen Communities sind so divers und ich finde es so wichtig, dass wenigstens einmal im Jahr sich alle zusammen auf der Strasse zeigen.
2: Das ist ein wahnsinnig schönes Schlusswort, finde ich. Und ich denke, Evelyn und ich und auch Fabi, die heute zwar nicht da ist, aber ich glaube, wir stimmen dir da alle auf alle Fälle zu.
0: Ja.
2: Wir drücken die Daumen, dass es dazu kommt, und wir hoffen es ganz, ganz stark.
1: Besten Dank.
3: Ach jetzt. Jetzt spielen wir den Song The Movie von Künstlerin To Athena.

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1: Ja, ihr kennt es bestimmt alle. Wenn man sich im Juni so durch Social Media durchscrollt, fällt eines immer sofort auf, und zwar, dass man überall einen Regenbogen sieht. Also die Logos werden bunt, die Kampagnen wirken auf einmal sehr, sehr inklusiv und einige Marken zeigen sich einfach sehr solidarisch mit der LGBTQIA+-Community. Auf den ersten Blick wirkt es natürlich sehr positiv, weil mehr Sichtbarkeit natürlich auch mehr Aufmerksamkeit bedeutet. Aber dazu gibt es Kritik. Und genau da kommt der Begriff Rainbowwashing ins Spiel. Und zwar, das bedeutet die Praxis, dass man sich mit Symbolen der LGBTQIA+-Community versucht zu schmücken, ohne dass diese Werte auch tatsächlich gelebt werden oder die Bewegung damit aktiv unterstützt wird. Die Regenbogenflagge wird dabei also einfach zu einem Marketinginstrument und soll damit Offenheit, Diversität und Modernität vermitteln. Und es ist halt unabhängig davon, ob das Unternehmen jetzt diese Werte im Alltag wirklich umsetzt. Deswegen ist eine Frage, die KritikerInnen stellen, ob es denn reicht, einmal im Jahr das Logo bunt einzufärben oder ob echtes Engagement eigentlich weitergehen müsste. Zum Beispiel durch klare Antidiskriminierungsrichtlinien, faire Arbeitsbedingungen für queere Mitarbeitende oder auch Unterstützung von Organisationen oder in Form von öffentlichen Stellungnahmen, wenn die Rechte der Community angegriffen werden. Besonders spannend ist, wenn man sich anschaut, wie unterschiedlich Unternehmen eigentlich in verschiedenen Ländern auftreten. Weil wie wir schon gehört haben, sind die Rechte von der Community in verschiedenen Ländern ja sehr unterschiedlich. Deswegen zeigen manche Firmen in Europa oder Nordamerika ihre Regenbogenlogos, verzichten aber in anderen Ländern drauf, in denen queere Menschen weniger akzeptiert sind oder Diskriminierung halt sogar gesetzlich verankert ist. Und das wirft halt die Frage auf, wie viel Überzeugung steckt da eigentlich tatsächlich hinter diesen Kampagnen und wie viel davon ist letztlich einfach Marketing? Gleichzeitig ist die Sache aber nicht so einfach, denn einige Stimmen aus der Community sagen auch, dass selbst wenn wirtschaftliche Interessen eine Rolle spielen, sorgt die Sichtbarkeit trotzdem für mehr Akzeptanz. Und vor einigen Jahrzehnten wäre es für viele Unternehmen undenkbar gewesen, sich da überhaupt öffentlich mit queeren Themen zu positionieren. Also man merkt da einfach schon eine gesellschaftliche Veränderung. Die Diskussion bezieht sich also nicht nur darauf, ist Rainbow-Washing jetzt gut oder schlecht, sondern vielmehr darauf, woran erkennen wir als Konsumenten den Unterschied zwischen echter Unterstützung und einer Werbekampagne. Und genau an dieser Frage setzt unser heutiger Tipp für euch an. Es ist eine Doku vom ZDF mit dem Titel »Wie Brands den Pride Month ausnutzen«. Und darin wird anschaulich erklärt, was Rainbow Washing ist, welche Auswirkungen es auf die queere Community haben kann, sowie auch Positiv- und Negativbeispiele von Unternehmen. Also viel Spaß beim Schauen.
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2: So, das ist schon wieder gewesen, leider. Ja, sorry, wir müssen euch schon wieder verlassen. Falls ihr nicht genug könnt bekommen von uns, könnt ihr uns immer zurücklassen auf Spotify unter 8 jetzt Podcast und ihr könnt uns natürlich folgen auf Social Media unter 8 jetzt Podcast. Nächstes Mal am 18. Juli, wieder da auf Radio X, wie immer am Samstag, am 7. geht es weiter mit dem Thema Alleinreisen als Frau. Wie lange das eigentlich fast undenkbar war ist und wie sich das gesellschaftlich verändert hat. Wir freuen uns.
3: Yes, und habt Sorge. Passt auf euch auf. Viel Spaß für Pride. Macht's gut. Tschüss zusammen.
1: Bye.
3: Tschüss.
1: Ciao.
4: Ach jetzt?

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Das ist wieder mal Samstag zu oben. 8 Uhr. Ihr habt Release eingeschaltet hier von Radio X. Heute zu oben ein DJ-Set von Pressy mit ein bisschen UK Bass, Dubstep und vielleicht noch ein bisschen Techno. Wir werden es sehen. Ich nehme euch hier mit auf eine Reise durch ältere Zeiten. Ihr hört DJ-Set von Pressy. Be released.

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1: Ja, es war jetzt 9 Uhr und ihr hört hier bei einem Release auf Radio X mit einem Live-DJ-Set für Pressy. Noch bis um 10 Uhr. Boah. Track vor dem war Wut von Girl Unit, der jetzt schon mindestens 12, 13 Jahre her ist, wo der released worden ist. Einfach ein Clubbanger aus der UK. Ich hoffe, es gefällt euch hier mit dem UK House Bass Set bis jetzt. Verlaufen der nächsten Stunde gut.

Es ist kurz vor den Zähnen und ihr hört immer noch Release hier auf Radio X mit dem Live-DJ-Set von Press C. Im Hintergrund hört ihr Commodore & Guns Live Path auf Alien Tape. Er ist gerade kürzlich rausgekommen. Diebe Shit. Erinnert an frühere Zeiten. Dubstep erlebt ja sowieso gerade ein Revival. Und ja, genießen hier den letzten Track. Digital Mystics. Mystic Winters.

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